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Guten Morgen. Hallo und herzlich willkommen zur Ausgabe von erst nach der Sommerpause. Und ich habe es schon gemerkt, ich habe vorhin die falsche Regler aufgetan. Aber es braucht nicht viel, dann bin ich wieder drin. Ich hoffe, du hast einen schönen Sommer gehabt. Es war ein heißer Sommer gewesen. Verkörperlichung vom Klimawandel. So habe ich es wahrgenommen. Und ziemlich crazy gewesen. Nadine und ich sind am Duga Velo fahren. Wunderschön. Das ist ein Bächli, das irgendwo unterwegs in die Tour ist geflossen. Wo ist die nächsten 2 Stunden hier auf Radio Rabe? Mit der Daniel Imhoff. Ich freue mich auf die nächste

Das ist ein neues Stück von Janine Schulz, Zen. Und zunächst die nächste Kreation von James Murray. Clearings, Los ist Voyage. Auf Radio Rabe.

Das war «Signs of Sleeping» mit dem Song «Refraction». Ein Tipp von Nadine. Und Sandra, danke für deine Nachricht. Ich habe mir vorhin gerade gedacht, es ist lange her, dass wir uns gesehen haben. Ich hoffe, dir geht's gut. Klassisch war ich auch schon auf Radio Rabe. Der nächste Song vom Foam and Sand. Aka Robert Koch, Circle 65.

Das ist Dami Vaxi aus Barcelona. La Nova Finestra. Der nächste Song von Inesti mit Inconspicuous. Du hörst Voyage auf Radio Rabe.

Es war nochmal Janine Schulz mit einem neuen Song. Ishi heisst der. Der nächste Song kommt vom Album Silent Depths von Christian Sensini. Christian Sensini ist aus Italien und hat mit palästinensischen Künstlerinnen ein wunderschönes Album gemacht über Artwork, Field Recordings, Instrument, Mischen. Sie sind alles palästinensische Künstlerinnen beteiligt an dem Album. Genre-technisch ist es zu verorten zwischen Klassik, Experimental, Drone und ist wirklich wunderschön. Ein Stück ab dem Album möchte ich dir zeigen: Eternally Still von Christian Sensini. Du hörst Voyage auf Radio Rabe.

Christian Sensini mit Eternally Still ab dem Longplayer Silent Depth. Der nächste Song kommt von Eden Aurelius aus Brooklyn, New York. Sie hat ein wunderschönes Album oder EP rausgegeben. Zu raten zwischen Top Techno, Ambient, Drone, Experimental. Sehr, sehr schön. Und ich glaube, insgesamt sogar 3 Stück von ihnen hier parat. Nicht hintereinander, aber hier als erstes jetzt Eden Aurelius mit Passing.

Das war Track Nummer 8 ab dem Album Selected Organ Works von Oyerum. Der nächste Song von Merope, Vicha. Das ist Voyage auf Radio Rabe.

Micha von Meron Pest war es. Der nächste Song vom nigerianischen Künstler KM, KM Are You, mit dem Tracknamen Cute.

das ist Cute vom KMRU. Und ich merke, die Sommerpause war mega schön. Es hat auch gut damals einfach nichts zu machen, zwei Monate. Und gleichzeitig merke ich jetzt, ich bin so gerne hier im Studio. Und ich habe es wirklich nicht bewusst vermisst, aber unbewusst garantiert. Weil es ist wirklich, ja, ganz, ganz grosse Passion, spüre ich. Sonntagmorgen früh hier im Studio zu sein. Und umso schöner, wenn auch liebe Menschen zuhören. Merci viel, viel mal für eure Nachricht, das freut mich immer mega. Der nächste Song, nochmal von Eden Aurelius aus Brooklyn, Eclipse. Du hörst Voyage auf Radio Rabe.

Das war Ilna Reales mit Eclipse. Die nächsten drei Songs kommen ab dem neuen Album von Lusine. Melting Days heisst es und der erste Song. Intruder.

Das ist Sideline von Lusin. Ab dem neuen Album Melting Days, oder der letzte Song ab dem Album, den ich dir sagen möchte, heisst Birdseye.

Das war Port Sleep mit Hunched Houses. Der nächste Song kommt am neuen Album von Callie Malone. Burning Song heisst das Album. Ein Stück ist fängt draussen. Das heisst Heavy with Fruit. Das ganze Album ist auf der Bachorgel in Thomaskirche in Leipzig aufgenommen worden. Und Callie Malone ist die erste Künstlerin, die zeitgenössische Musik auf dieser Orgel spielt. Callie Malone mit Heavy with Fruit, du hörst Voyage auf Radio Rabe.

Das war Aiuole mit Mercato Santa Panagia. Und wir kommen zum Ende der heutigen Voyage. Mein ganz persönliches monatliches Sonntagsmorgenritual. Ich hoffe, dir hat es gefallen. Ich bin dann in einem Monat, am 4. Oktober, wieder hier im Studio. Bis dann wünsche ich dir eine gute Zeit. Tschüss. Der letzte Song nochmal von Ian Aurelius, Abtreibe entre nous, mit dem gleichnamigen Song hier. Entre nous. Nochmal tschüss.

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One Can Only Go Up von Jacob Garcik. Damit wollte ich euch begrüßen zum Ende heute am Sonntag, am 6. September, da bei Jazz am Sonntag im Radio Rabe. Es ist die erste Sendung nach unserer Sommerpause. Und wir werden heute ein Album-Spotlight machen. Und zwar, das ist ja unser Format, wo wir immer ein ganzes Album durchhören. Und zwar wird ich mit euch das ganze Album At the End of Time von Ye Olde, ein Projekt eben von Jacob Garcik, einem amerikanischen Posaunist, durchhören. Am Mikrofon heute am Morgen live aus dem Studio am Solgenau begrüßt nach Josefine Nagorsnik. Später werde ich euch noch etwas zum Line-up sagen und natürlich am Ende der Sendung gibt es wie immer eine Konzertvorschau. Aber jetzt wollen wir zuerst weiterfahren mit dem Album At the End of Time. Und zwar das zweite Stück heisst Transcending Time.

0: von Neumann Probst, von Jacob Garczyk, von dem Album Ye Old Two at the End of Time. Das sind wir heute am Lassen dabei, Jazz am Sonntag im Radioabend. Und zwar sind eben die Tracks, die wir bis jetzt gelassen haben, haben Namen gehabt, wie das erste war One Can Only Go Up, danach Transcending Time, später Caro Ottolano, was glaubt das einzige ist, was er nicht selbst geschrieben hat auf dem Album. Der Jacob Garczyk hat auf dem Konzert gesagt. Nein, das vierte hat geheißen Exomicrobiology, das fünfte Dyson Spheres und eben das sechste jetzt von Neumann Probst. Und das sind alles Stücke von der Band Ye Old, und zwar das sind Jacob Garczyk an der Posaune, Brandon Seabrook an der Gitarre, sowie Mary Halvorsen und Jonathan Goldberger auch an der Gitarre und Vinny Sperazza an den Drums. Jetzt gehe ich schnell zu unserem Redundanz-Team.
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0: Und wir werden aber auch weiterfahren mit dem Album. Und zwar die nächsten zwei Stück, also das Stück 7, wo heißt Omega Point, ist gespielt von Simulacrus. So heißt das Projekt, das ist schon wieder Jacob Garczyk an der Gitarre, aber diesmal Jacob Garczyk an der Posaune, aber diesmal an der Gitarre Ava Mendoza, Sean Moran und Miles Okazaki. Und an den Drums, diesmal nicht Vinny Sperazza, sondern Josh Dayan. Lassen wir wieder, wie das tönt. Omega Point.

0: Floating Brain von Ye Old Two at the End of Time ist ein Album, wo im letzten August erschienen ist, also August vor einem Jahr, vom amerikanischen Posaunist Jacob Garcik. Damit kommen wir zum Schluss von dem heutigen Album-Spotlight und natürlich kommen wir jetzt noch zu unserer Konzertvorschau.
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0: Ja, zum Beispiel übermorgen gibt es natürlich wieder den Tuesday Jazz Jam. Das ist ja immer unten im Sankt-Jean-Bertrand. Das ist ihr Mathe, dort beim Müllerplatz. Für die, die das nicht kennen, das ist eine ganz coole Sache. Das ist eigentlich jeder Dienstag findet das statt. Und das sind immer wechselnde Eröffnungsbands. Und wenn man selber tut, ein bisschen Jazz improvisieren, kann man mitspielen. Oder man kann auch einfach hören. Und das ist immer ab am 8. Ab um 8 Uhr ist die Türöffnung, da gibt es Bar und Risotto und ab 21 Uhr gibt es das erste Set, wo man hören kann, das erste Set Musik. Genau, und dann ab 21.30 Uhr ist ein Open Jam, wo man auch mitspielen kann. Wer spielt denn am Dienstag? Das ist Juliane Rickenmann, sie ist eine Schweizer Saxophonistin, zusammen mit Mathieu Trovato am Klavier, Marco Müller am Bass und Martin Stadelmann am Schlagzeug. Von dieser Besetzung habe ich keine Aufnahme gefunden, aber wir können ja mal ins Juliane Rickenmann Quartett reinhören, in ihr Album. Ich muss es schnell auftun. Das ist eben live. Da macht man eine Playlist und dann kann man sie nicht finden. Wunderbar. Also, wir hören Terre vom Juliane Rickenmann Quartett von ihrem Album Time Now.

Das war das Juliane-Rickenmann-Quartett mit dem Titel «Terre». Und zwar ist das Juliane Rickenmann am Saxophon, Komposition, Maurus Zwerenbold an der Posaune, Jeremy Krütli am Kontrabass und Joshua Bureau am Schlagzeug. Nicht ganz in dieser Kombo, aber eben Juliane heute am Dienstag beim Tuesday Jazz Jam im Sankiem Etage hören. Wollte ich noch ein bisschen außerhalb von Bern gehen, und zwar auf Bio. Das ist zwar jetzt nicht in der Woche, die kommt, aber eben, wenn es schon ein bisschen weiter ist, muss man es ja vielleicht einplanen, darum sage ich es schon jetzt. Am 19.06. Spielen im Lissange James Brandon Lewis und Chad Taylor. Ich habe sie mal beide gesehen, das ist ein Saxophonist und ein Schlagzeuger von den USA. Ich habe sie mal live zu Willisau im Duo gesehen und das wird also ganz fantastisch, habe ich das Gefühl. Es ist am Samstag, 19. September, Beginn am 8:30 Uhr. Und da wollen wir auch noch gut reinhören, und zwar in einem Titel, der heisst «With Sorrow, Lonnie».

With Sorrow, Lonnie von James Brandon Lewis und Chet Taylor. Man kann sie eben am 19. September im Le Sange Spiel anhören, wenn man das gerne will. Genau, damit wollte ich mich auch gerne von euch verabschieden, da am Mikrofon für die heutige Sendung von Jazz am Sonntag. Da am Mikrofon war Josefine Nagorsnik. Ich wünsche

0: 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Stadtgespräch, die Stunde im Berner Äther, wo die Zeitgenossinnen und Zeitgenossen zu Wort kommen. 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Grüß euch miteinander. Gletscher, das sind weit mehr als nur eine schwindende Eismasse. Sie speichern Erinnerungen, erzählen von eroberiger Ausbeutung, von wissenschaftlicher Neugier und menschlicher Grössenwahn. Der Schweizer Fotograf und Autor Daniel Schwarz ist seit fast 20 Jahren zu den Gletschern der Welt unterwegs. In seinem neuen Buch verbindet er seine persönlichen Erfahrungen mit eindringlichen Fotografien. Daniel Schwarz ist Gast im heutigen Stadtgespräch und wir reden darüber, was im Eis bewahrt wird und was mit Gletschern verschwindet und wie man den Verlust fotografiert, ohne ihn gleichzeitig zum Spektakel zu machen. Daniel Schwarz, Ende Juni sind die Winterschneereserven der Schweizer Gletscher aufgebraucht gewesen. Was sagt es für dich über die Debatten aus, die jetzt geführt wird, wenn wir mit einem Verlust müssen umgehen müssen? Ein Verlust, den wir sehen, ein Verlust, der gemessen wird, ein Verlust, der irgendwie alle berührt, aber der Schritt zum Handeln gefühlt immer noch wahnsinnig weit weg ist.
1: Ja, für einen Gletscher ist natürlich die fehlende Schneedecke vom schneearmen Winter, wenn so quasi der Sonnenbrand auf eine offene Wunde kommt, weil das Heftpflaster fehlt.
0: Mhm. Ist denn die Gewöhnung an das Aussergewöhnliche inzwischen die grössere gesellschaftliche Gefahr als Verdrängung? Dass man sich finden, ja, es ist halt jetzt einfach so.
1: Ich glaube, das geht Hand in Hand. Es braucht einfach eine gewisse Schmerz, ein gewisser Schmerz muss kollektiv verspürbar sein, damit als Kollektiv sich über die einzelnen Stimmen und die kleinen privaten Bereiche raushebt und halt sagt, jetzt bitte, Herr Umweltminister, so geht es nicht.
0: Mhm. Was wäre denn für dich so, eben, Herr Umweltminister, was wären für dich Handlungen?
1: Ja, ich würde sagen, also in der Schweiz haben wir einen Fall, in Deutschland ist es so, wenn der neue Umweltminister sagt, das Klima ist nicht steuerbar, menschlich beeinflussbar, dann ist das eigentlich ein Kündigungsgrund. Also solche Aussagen gehen eigentlich nicht mehr, nachdem man seit 30 Jahren weiss, was passiert.
0: Mhm. Was kann die Fotografie, was kann Literatur eigentlich ausrichten, wenn Messwerte von historischem Auslass kaum länger als ein Nachrichtenzyklus wirken? Hat Fotografie, die Literatur, da eine Möglichkeit?
1: So wie ich Fotografie verstehe, und ich verstehe sie nicht als Werkzeug von einem Aktivist, sondern eher im Sinn von einem Langzeitdokumentarist, der sich wo die Arbeit fortführt, die Kaspar Wolf im 18. Jahrhundert angefangen hat, wo meine frühen Vorgängerfotografen, die Agrotypisten, ab 1848 fotografiert haben. Eine Langzeitdokumentation, wo man in 20 Jahren vielleicht wieder zurückgreifen kann und sagen, das ist interessant, weil da sieht man etwas, was man heute nicht mehr sieht. Aber wo auch im Moment über das Bild eine Einladung ist, den Gletscher einem näher zu bringen als ein Organismus und weniger als ein Spektakel, wo man jetzt noch die eine oder andere Sportart darauf ausüben kann.
0: Mhm.

0: Wie verstehst du den Begriff Spektakel? Du hast jetzt mit Sport irgendwie jetzt schon noch eine Faszination, oder?
1: Ja, der Gletscher ist ein ambivalentes Motiv von der Literatur, von der Kunst von Anfang an gewesen. Von der, der Romantik, das Sublime, das, was einen berührt, aber auch das Schreckliche, das ist immer einhergegangen. Der Gletscher ist nicht einfach schön oder so, er ist alles. Und dann kommt es darauf, ob man ihn von unten oder von oben anschaut, oder ob man in eine Spalte geht, oder ob man ihn einfach als physikalisches, naturwissenschaftliches Wunderwerk und Fakt anschaut, mit einer Mechanik, die ganz genau untersucht ist seit 200 Jahren, nachdem Drachen abgeschafft worden sind und Gott irgendwie aus der Geologie verbannt worden ist.
0: Wie ist der Daniel Schwarz, renommierter Fotograf auf der ganzen Welt unterwegs, auch an ganz, ganz vielen Orten auf diesem Planet, wie ist der Daniel Schwarz auf den Gletscher gekommen?
1: Also er ist auf den Gletscher gekommen, natürlich wie jedes Kind in der Schweiz. Ich bin Jura-Südfuss aufgewachsen. Der Jura-Südfuss ist glazial überprägt von dem Wallis-Rheinstrom, der bis nach Langenthal gekommen ist und überall erratische Blöcke liegen. Im Jura-Südfuss. Und die sind ja schon ein grosses Rätsel gewesen. Wie kommen die dort her, obwohl sie aus ortsfremdem Gestein bestehen. Und dann natürlich wie jedes Kind mit den Eltern auf Bergtouren. Ich will natürlich lieber an ein Rolling Stones, wenn wir gerade bei den Blöcken bleiben. In der Festhalle gegangen, was ich schon auch bin. Aber die Gletschertouren in Retrospekt in den 70er Jahren, die haben schon Basis gelegt für 43 Jahre später auf das Thema zurückzukommen in der Folge von der Befassung mit dem Klima in ganz anderen Breitengraden, nämlich in den Deltas in Südostasien.
0: Unterwegs zu den Gletschern der Welt, so heisst dein Buch, oder? Und in deinem Buch ist ein Gletscher nicht bloß oder einfach nur Eis. Er ist Archiv, er ist Grab, er ist Standort, er ist Rohstoffquelle, er ist Mythenträger. Und so beim Lesen, manchmal habe ich das Gefühl, fast ein bisschen Familienmitglied. Wann hast du aufgehört, den Gletscher als reine, Anführungszeichen, Landschaft anzuschauen?
1: Dazu ist es eigentlich gar nie gekommen, weil irgendwann, als ich dann Fotografie gelernt habe, sind plötzlich Themen gekommen. Und als 15-, 16-Jähriger habe ich den Gletscher noch nicht als Landschaft angeschaut, sondern dann muss man rauf und drüber und dann muss man schauen, wo dunkle Flecken sind und dort sollte man nicht drüber laufen, das ist eine Schneebrücke und so weiter. Also ich habe ihn eigentlich als physische Herausforderung angeschaut, als Landschaft, habe ich ihn eigentlich immer dann, als ich angefangen habe, mir wirklich das Thema vorzunehmen. 2009 habe ich natürlich angeschaut als eine Kreatur, die sich drin Pein vom Planet Erde abspielen, als Klimazeiger, wo sich rasant verändert innerhalb von einem halben Jahr, von einem Jahr. Und darum war von Anfang an für mich eigentlich ein Untersuchungsgegenstand gewesen, beruflich, als Fotograf.
0: Als Fotograf, ja. Oder? Was kann denn ein Gletscher wissen, was kein menschliches Archiv ist?
1: Ja, der Gletscher hat natürlich ein längeres Gedächtnis als jedes menschliche Archiv, das je angelegt worden ist. Indem er wirklich auch ein Klimaarchiv ist, wo man zurück Vulkanaschen sieht in China, die aber ursprünglich aus Peru kommt. Und dort drin sind Bleirückstände vom Verfahren zu der Silbergewinnung vom spanischen Silber in der neuen Welt. Also er hat natürlich ein universales Wissen und eine Erinnerung, ein Langzeitgedächtnis, wie einen Menschen nie haben.
0: Würdest du dich in einem gewissen Sinn noch ein bisschen als Glaziologe bezeichnen, Zwischenzeit, wo sie so intensiv auf fotografischem Weg, literarischem Weg am Gletscher angenöchert hast?
1: Nein, das war vermessen. Das ist eine eigene Berufsgruppe, wie Geologen auch und Glaziologen und Quartier. der Geologie, von der ich eine grosse Achtung habe und immer wieder den Hut ziehe und ohne deren ihre Hilfe und Rat und Anweisungen und Hinweise, hätte ich meine Fotografie nicht so können machen, wie ich sie beabsichtigt habe, nämlich eine informierte Fotografie. Und Fotografie ist ja an sich Information, aber ich meine informativ, dass sie eben auch eine Fachfrau oder ein Fachmann kann anschauen kann und dass sie über das Bild raus, über die Ästhetik des Bildes raus, auch in 20, 30 Jahren noch Aufschlüsse geben kann.
0: Informativ und dokumentierend, ist das das Gleiche oder gibt es da Unterschiede drin?
1: Ich würde sagen, informativ ist, wenn ich Informationen habe, dann tut das meinen Blick mitbestimmen. Und wenn ich es richtig gemacht habe und auch meinen Anspruch als Bild, als Schöpfung, wenn man das Wort will brauchen, genügt, dann kann es zu einem visuellen, zu einem historischen visuellen Dokument werden. Mhm. Also das kann ich aber nicht bestimmen, das ist Time will tell. Mhm. Das ist die Verfallszeit von meiner Fotografie, ich kann nur mit dem Anspruch, etwas zu machen, was über den Tag raus verhebt.
0: Und gleichzeitig braucht es einen Betrachter oder Betrachterin, die mit einer unterschiedlichen Art und Weise daran hergeht.
1: Und es braucht einen Kontext, was darin publiziert, zeigt, ausgestellt, besungen oder verfilmt oder besprochen wird.
0: Mm-hmm. Du schreibst sinngemäss, die ganze Weltgeschichte lässt sich anhand vom Gletscher erzählen. Ist das eine Erkenntnis zu deiner Arbeit oder vielleicht auch eine produktive Übertreibung vom Erzähler?
1: Nein, das ist durchaus eine Erkenntnis, auch, was sich während den mehr als 15 Jahren, wenn ich das jetzt fotografiere, spezifische Gletscher mit spezifischen Versuchsanordnungen aufgrund von Topografie, Geologie, Klima, was auch immer. Weil ich habe plötzlich gemerkt, man kann auch den Krieg erklären, warum gibt es Kriege, warum gibt es keinen Krieg. Dort in Afghanistan ist ein typisches Beispiel, oder, wo man 15 Jahre lang versucht hat, einen Frieden zu erzwingen, aber eigentlich das wichtigste Problem gar nie angeschaut hat, nämlich, dass der Hindukusch von Bewässerung abhängig ist und wenn kein Wasser mehr kommt, dann werden bestehende Konflikte eigentlich nur weiter befördert, indem Unzufriedenheit oder Migration ideologisch ausgeschlachtet wird. Also der Krieg als Treiber, als Variablen im Kriegsverlauf. Dann eben die ganze Wirtschaftsgeschichte, das ganze Anthropozän, die Durchbohrung von der Erde, unwiederbringlich, die kann man anschauen anhand von Gletschern, die gesprengt werden. In Kirgisistan wird immer noch ein Gletscher gesprengt, damit man als Gold herkommt, weil unterhalb ist es ausbeutet. Dann natürlich auch die ganzen Grenzziehungen. Schweiz-Italien am Theodul ist jetzt ein kleines Problem, aber der Gletscher, der die Grenzziehungen zwischen Indien und China tangiert, weil die Grenzen sind noch aus britischer Zeit. Die sind über schneebedeckte Pässe gemacht worden. Man weiß gar nicht, was darunter für ein Gebirgsprofil ist. Jetzt kommt das Gebirgsprofil führen und die Grenze ist jetzt vielleicht ein paar Kilometer innerhalb von China oder innerhalb von Indien. Und das sind zwei Atommächte. Also da kann man die ganze Imperialismus, da kann man Hegemonie bestreben, da kann man ganze Regionalpolitik kann man daran erklären. Und nicht nur, wie es dazu gekommen ist, was heute an Grenzziehungen besteht, sondern auch, was für ein Potenzial Grenzstreitigkeiten können haben.
0: Das Potenzial, das hinter dieser Thematik Gletscher steckt, auch im Lesen von diesem Buch ist mir das so gegangen, dass ich dachte, ja, die Gletscher, die sind dort und dort und plötzlich festgestellt, das zieht sich ja wirklich über den ganzen Erdbaum. Ist das in dieser Dimension nicht bewusst gewesen? Ist dir das Potenzial, wenn ich dem so darf sagen, wo hinter dieser Thematik Gletscher steckt, wie du es jetzt gerade beschrieben hast, ist dir das von Anfang an so bewusst gewesen?
1: Es ist mir schon bewusst gewesen, aber es hat sich immer wieder erweitert und immer wieder bestätigt mit jedem neuen Gletscher, den ich angeschaut habe, weil der eben eine spezifische Ausgangslage hatte. Der Gletscher am Äquator, auf dem Ruwenzori, die haben andere Probleme. Dort sind die Entdecker dazugekommen, die ganze Geschichte, aber auch die kartografischen Probleme von der Quelle vom Nil. Und wenn ich jetzt Bilder sehe, die ich bekomme aus Uganda von Mount Stanley, 10 Jahre nachdem ich dort war, das ist einfach erschütternd. Dass eine Hälfte dort weg ist und in weiteren 5 Jahren ist der Rest weg. Und das tangiert natürlich nicht nur Bergsteiger, die dort aufwenden, sondern vor allem die Bevölkerung, die im Regenwald unten im tropischen Wald lebt und Bewässerung, ohne Bewässerung nicht kann.
0: Die Problematik rund um Gletscher ist überall das Gleiche auf der Welt eigentlich. Oder gibt es noch einen, der wächst?
1: Es gibt, der Birchgletscher ist gewachsen, ja, natürlich, genau, ja. Aber das ist nicht, weil es dort spezifisch oberhalb von Platten kälter ist, ja. Sondern wegen der Geometrie des Gletschers, der ist einerseits ist er abgehängt vom oberen Teil vom Akkumulationsgebiet, das heisst, es ist eigentlich Toteis gewesen und das Toteis ist über eine Steilstufe gehängt. Und irgendwann ist mit einer Last vom Nesthorn hat das einfach dann die Druckschmelze erzeugt und der Druck und dann ist er abgestürzt. Aber das war 1965 beim Alalin-Gletscher auch gewesen, dass man dort Barackensiedlung, eine Arbeitersiedlung unter einem Gletscher hängt, wie eine gebaut wurde, über eine Steilstufe kommt und wo tendenziell einer der wenigen wachsenden Gletscher ist, das ist ein Verbrechen gewesen, oder? Wo ja auch nie aufgeklärt worden ist, oder die Schuldigen sind nie eigentlich zur Rechenschaft gezogen worden.
0: Das war in den 60er Jahren.
1: 65.
0: Also, 60, ja. Die Weg zu den Gletschern, der fährt nicht in einer spektakulären Eislandschaft an, sondern bei einem Findling im Jura-Südfuss irrender, gell? Ist es darum für dich das Ganze auch so nach, weil du dort aufgewachsen bist?
1: Ja, schon. Natürlich. Ich bin so an den Findling hergelaufen. Mit der Aufgabe eigentlich, wir haben in der Fotoklasse, das war 78, Semesterabend Heimat. Und natürlich Heimat ist, das ist, ja, der Gletscher spielt ja durchaus in die Heimat oder Identifikation rein. Im alpinen Raum habe ich gewusst, hat es so Blöcke und weil ich immer bei diesen Blöcken lieber dort war, als in der Latino oder in der Biologiestunde, habe ich dann mir quasi als fotografischer Gegenstand als surreales Objekt vorgenommen und bin zuerst daran gescheitert und dann zwei, drei Monate später im richtigen Licht mit dem Hasselblatt habe ihn dann ins Quadrat können setzen und dann habe ich ihn eigentlich vergessen. Aha. Aber er ist dann 40 Jahre später eigentlich zum Steinzes Anstoß geworden, indem ich dort mit meiner Befassung mit den Gletschern eigentlich angefangen habe. Also dort, wo der Gletscher nicht sichtbar ist, mit meinem Versuch, über sagen wir, konzeptionelle Arbeiten die prähistorische Vergletscherung vom Schweizer Mittelland zu evozieren, indem ich von Langendorf nach Langenthal gelaufen bin, entlang dieser bekannten Moränen, also entlang einer Gletscherzunge, die es vor 20'000 Jahren gegeben hat. Ich habe 7 Stunden gebraucht. Ich bin 14 Leuten begegnet und habe die befragt nach ihren Lebensdaten, was jetzt im Wald manchmal ein bisschen komisch übergekommen ist. Und habe dann die 937 akkumulierten Lebensjahre gegenübergesetzt, diese 7 Stunden, die ich entlang von etwas gelaufen bin, das vor 20'000 Jahren dort war. Das ist das ist für mich eigentlich eine Versuchsordnung gewesen, in der Überlegung, dass ich über individuelle lebbare Zeiten eben auch die nicht begreifbaren geologischen und klimatologischen Zeiträume kann in Relation zueinander setzen. Also wie Generation, Vater, Sohn, Kind, Grossvater, wo ist der Gletscher gewesen, wo ist er jetzt?
0: Genau.
1: Weil, und so eigentlich das Verständnis für das Problem, helfen, ja, zu vermitteln. Und also das ist damals, würde man sagen, das war ein Awareness-Projekt gewesen. Und heute sind wir eigentlich angelangt, wo wir Taten basieren, die aber auch schon zu spät sind, weil wir 30 Jahre eigentlich fahrlässig verschwendet, indem man halt immer nur in den Legislaturperioden hineindenkt hat und nachher, wenn man fertig regiert hat, in die Ferien gegangen ist.
0: Du beschreibst schon, wir sind Vater, Sohn von einer Wanderung. Du bist mit deinem fast 90-jährigen Vater an der Martinsflur-Erratiker unterwegs gewesen, oder? Ein fotografisches Motiv von dir. Was hat der Stein zwischen euch beiden können vermitteln können, der im direkten Gespräch vielleicht gar nicht möglich gewesen?
1: Ja, es war so quasi eine Geschäftsübergabe gewesen, oder? Weil mein Vater ist Materialprüfer gewesen. Und er hat eigentlich sein ganzes Ingenieurleben, wobei diesen Beruf hat er gar noch nicht gelernt. So nach dem Krieg, also für Scintilla, Bosch, Zündkerzen, aus der Perspektive von der Automotorhaube eigentlich. die Entwicklung gesehen. Mhm. Und hat aber immer eigentlich, wenn wir zusammen immer waren, mich immer auf Materialität hingewiesen. Und auf das Praktische, wo der Ötzi vorgekommen ist. Ich war in Bangladesch gewesen, dann, nach dem Zyklon, habe ich mit ihm telefoniert, weil ich das im BBC gesehen habe. Und dann hat er gesagt, ja, wir gehen auch nicht allein ins Hochgebirge. Also mittlerweile wissen wir, dass es mit dem Ötzi ein bisschen komplizierter war, aber das war sehr typisch für seine praktische, für seinen praktischen Zugang, mhm, zu was einem umgibt. Und indem er mir quasi, wenn ich sage, Geschäftsübergabe, er hat mich in die Alpen eingeführt. Ich war sehr skeptisch gewesen, dass ich nach all diesen Jahren im Ausland jetzt quasi in sein Gebiet komme, oder? Wo er quasi der Fachmann ist, und hat das aber sehr begrüßt. Und dann hat gesagt, gut, jetzt machst halt du da weiter.
0: Hat es auch ein Commitment gebraucht von deiner Seite?
1: Das ist notwendig. Die Notwendigkeit hat sich bei mir eigentlich ergeben, als ich wirklich realisiert habe, jetzt, ich habe ja das seit den 90er Jahren bis seit 0er Jahren gesehen, dass eigentlich nichts passiert mit all diesen Klimagipfeln. Und habe dann plötzlich die Notwendigkeit erkannt, aber auch, weil ich gesehen habe, dass da eine Lebenszeit abläuft, eine Generation abläuft, ich auch nicht mehr jünger werde, sondern älter. Und der Klimawandel halt auch die Schweizer Grenzen überschritten hat, mhm, logischerweise, und immer mehr Brücken auf Gotthard runtergefallen sind und zuerst mal Permafrost, man gesagt, da passiert etwas. Also wo der Klimawandel auch in der Schweiz angekommen ist, dass man gespürt hat, dass man muss Bäch und Flüsse renaturieren und so Sachen und versiegelte Böden auftun. Ich fand, okay, jetzt kann ich das wie das Kapitel 2 an die Deltas anhängen. Mhm. Weil die Deltas hängen ja natürlich auch mit den Gletschern zusammen, jetzt nicht mit denen in den Alpen, aber mit dem Himalaya. Genau. Das, was für da oben kommt, macht die Deltas. Die ganze Fruchtbarkeit von Nepal ist bei den Bangladeschi und darum gehen sie auch nicht weg, weil es dort so fruchtbar ist. Darum, mhm, trifft es auch so viele Menschen. Und auch die Form, ein Delta ist ja ein Fächer und ein Talgletscher, wieder ohne Gletscher in seiner besten Zeit, also zur Hochzeit von der kleinen Eiszeit unten. Und bei Gletscher hat er sich auch wie ein Fächer oder wie eine Kalotte ausbreitet. Also es hängt ja zusammen auch. Und mich hat die hydrologischen Zusammenhänge haben mich immer interessiert, auch in Zentralasien, wo, mhm, die ganzen Himalaya-Gletscher und das ganze Wasser natürlich im Sandmeer oder im früheren Aralsee verdunstet ist und kein Fluss je ein Meer sieht.
0: Aber dein Vater, der steht ja für die Alpen, deine Mutter, deine Großmutter für das Mekong-Delta. Ist ja das Buch eigentlich auch so ein bisschen der Versuch, ich sage das relativ pauschal, die beiden Landschaftsgedächtnisse miteinander zu verbinden? Darf man das so sagen?
1: Man dürfte schon. Es hat natürlich auch biografische Komponenten und ich habe versucht, die Biografie eigentlich so ganz sachte einzuflechten, auch um jetzt nicht theoretisch zu erklären, warum ich das mache, wenn es theoretisch wird, oder auch wieder quasi vor Ort ist es, wie mache ich es in einer bestimmten Situation mit der Fotografie, wenn ich da mit Kopfweh und am Ende vom Atem höherkrank auf 4'000 oder 4'500 Meter in Peru oder sonst noch immer stehe, wie organisiere ich die Fotografie, dass es eben auch biografische Komponenten hat und ohne die man natürlich immer mitträgt und die jetzt einfach in dem Moment so schriftstellerisch, wenn ich das Wort brauche, so rausgekommen sind, weil ich das fotografisch nicht kann machen kann. Mhm.
0: Also irgendwo längt das Bild nicht mehr, da braucht das Wort nachher dazu.
1: Das Bild längt schon für eine bestimmte Ausgabe, also für eine Ausstellung, wo um das geht, wo ich Macht, wenn ich das Wort brauche, vom Bild versuche, meine Mission ist das falsche Wort, aber mein Auftrag eigentlich zu vermitteln, aber in einem geschriebenen Buch, wo einem der Verleger abnötigt, sozusagen, als einer über einen Angefrist von der Literatur, dann ist natürlich schon auch die Motivation da, etwas mehr zu leisten mit Wortbildern, also was fotografische Bilder können und die paar Fotografien, die drinnen sind, das sind ja eigentlich, das ist wieder Ausgangspunkt von den jeweiligen Kapiteln. Also ich schreibe da nicht über alle Gletscher, wo ich war, sondern habe eine Auswahl getroffen von ganz spezifischen Gletschern, wo ich ein ganz spezifisches Thema kann daran abwickeln.
0: Im Buch dominieren eigentlich nicht Bilder, sie sind mehr ergänzend.
1: Es ist ein Lesebuch.
0: Es ist ein Lesebuch, das viel Aufmerksamkeit auch braucht. Du schreibst schon, die Alpen haben am Anfang als schreckliche Wildnis gegolten, sind dann zum wissenschaftlichen Labor geworden, zum nationalen Symbol und schließlich zur touristischen Kulisse. Wer hat eigentlich heute so etwas wie Deutungshoheit über einen Gletscher?
1: Das ist eine interessante Frage. Ich würde sagen, jeder, der sich eine Deutung, jedes menschliche Wesen, das sich eine Deutungshoheit über einen Gletscher anmasst, ist vermessen. Weil der Gletscher kann gut ohne Menschen stehen. Nicht?
0: Also, ja, der braucht uns nicht.
1: Der braucht uns nicht. Wenn der Gletscher schmilzt, wenn der Gletscher krepiert, wenn man das Wort so braucht, und so sieht es heute aus, dann entsteht so absurd zu Leben. Oder? Indem, ein Jahr später sind die Pionierpflanzenflechten und dann geht es weiter und von unten steigt die Waldgrenze auf in Höhen, wo sie sind, wo die Römer über die Alpen gekommen sind. Mit ihren Sandalen. Wenn die Gletscher dann nicht so weit oben gewesen wären, hätten sie sie nämlich gesehen und auch erwähnt in ihren Beschreibungen, Tacitus oder so.
0: Du hast es schon gesagt, es ist ja ein kultureller Durchgang durch die europäische Kulturgeschichte. Caspar Wolff, Turner, Ruskin, Hegel, Goethe und andere durch das Buch. Der Hegel hat im Gebirge gewissermaßen Unvernunft gesehen. Der Maler macht raus, ich nenne es mal Erhabenheit. Was verraten solche Darstellung eher über das Eis oder über die Gesellschaft, die sie tut betrachten? Über was gibt sie eher eine Auskunft?
1: Gut, also der Hegel, als er Religionslehrer war, hier in Bern, bei einer Privatfamilie, war natürlich auch ein Kind seiner Zeit. Er war noch jung. Und hat halt seine Ansicht gehabt und hat versucht, die Phänomene, die er wirklich auch ein Schauern verspürt hat, vermutlich einzuordnen in das Weltbild, wo er sich hat angefangen zu arbeiten. Ein Goethe hat plötzlich den Ansporn gespürt, wirklich im November noch über den Furka zu laufen. Oder? Durchaus mutig mit Seidenstrümpfen und Schnallenschuhen.
0: Also, Aber noch möglich,
1: hat es gemacht. Oder? Caspar Münster, der im 16. Jahrhundert seinen Bestseller «Kosmografia» geschrieben hat, der hat da genau gemessen, wie tief, wie hoch das der Gletscher ist. Nämlich so und so viel Picken. Das war so ein Spiess, oder? Also ein Kriegsgerät, das Mass hatte. Also der hat das doch aus naturwissenschaftlich angeschaut. Also die haben darum ist auch das Verbinden von diesen Quellen und das Verfolgen von diesen Quellen so wahnsinnig spannend. Also ich finde es wahnsinnig spannend, zu lesen, wie der gleiche Gegenstand aus verschiedenen Seiten, von verschiedenen Zeiten, mit verschiedenen geschulten Augen oder Interessen, auch Eitelkeiten, zu einem vereinnahmt wird oder ein Agassiz, der am Hugi im Solothurner Geologen alles geklaut hat, quasi Erkenntnis, weil der Hugi ist einfach eine erratische Person gewesen, die man nachher auch verbannt hat aus der Stadt mit seinen Blöcken, und der Agassiz hat dann geschaut, was der Hugi da auf dem Unterarm gemacht hat mit seiner Hütte und das eigentlich abkupfert, und er ist natürlich einfach ein international vernetzter Akademiker gewesen. Und hat das auf seine Mühle geschaufelt und den Raum eingeheimst. Und der Hugi ist verloren gegangen bis auf einen Gedenkstein in der Ferienschlucht in Solothurn, wo Moos bewachsen ist.
0: Genau. Ist das heute verbreitete Bild von diesem sterbenden Gletscher vielleicht die letzte grosse romantische Inszenierung von den Alpen? Oder ist es gerade ein bisschen überrissen formuliert?
1: Dann müssen wir jetzt schauen, was inszeniert. Also, das Wort Inszenierung ist natürlich ein Beleidswort. Wir sind hier an einer Schule für Gestaltung, an einer Kunstgewerbeschule. Die Inszenierung hat immer mit einer bestimmten Absicht zu tun und vor allem mit deren oder dem, der inszeniert. Also da geht es jetzt mehr um die Autorenschaft. Ich würde sagen, der Gletscher braucht das Wort nicht. Der Gletscher macht einfach das, was er am besten kann. Nämlich er stoss vor oder er schmilzt, aber er führt uns natürlich jetzt auch vor Augen, was wir am Anfang haben. Darum, wenn man den Glaziologen fragt, tut jetzt die Hitze das Abtauen beschleunigen dieses Jahr, sagt der Glaziologe natürlich, klar, schon. Aber auch, weil die Schneedecke fällt. Aber sonst, er macht einfach ein bisschen schneller das, was er macht, aufgrund von dieser Zeitverzögerung der letzten 30 Jahre. Langsame und immer schneller werdende Klimaerwärmung, mhm, wie der Gletscher reagiert als Viskose-Gegenstand, verzögert auf das. Darum, Gletscher kann man nicht einfach stoppen, wenn man sagt, jetzt hören wir auf Autofahren. Mhm. Das macht sie also schwierig, weil jeder denkt, mir längt es dann schon noch.
0: Mhm. Und gleich ist es ja typisch, oder? Wir versuchen ja, den Verfall oder Zerfall zu verhindern. Wir decken die Gletscher zu mit irgendwelchen Tüchern. Ist irgendwie ein bisschen typisch für die Zeit, oder? Das, wo man nicht weiß, dass es passiert, das versuchen wir, du sagst es überspitzt formulieren, einfach mal zudecken.
1: Unter das Andrüschen, ja. Genau. Nein, ich meine, das mit den Tüchern ist natürlich ein absoluter Humbug, oder? Ja. Das ist einfach gleich eine Flederei. Das gibt's ja, also das ist ja einfach, wenn man das anschaut, das hat ja nichts mehr mit Grandeur von den Alpen und mit zu tun, das ist ja nur noch einfach, also der Dreck, der dort rumliegt, die Hölzer, die dort rumliegen. Jetzt ist die Gletschergrotten so, dass sie nicht einmal mehr im richtigen Gletscher innen ist, sondern an einem Stück tot ist. Mhm. Aber das ist ein altsverbrieftes Recht, wo die Besitzer haben, ein altes Alprecht. Das gibt es nur in der Schweiz, dass man ein Stück Eigenossenschaft darf bewirtschaften, die eigene Kasse. Es zeigt natürlich auch Verzweiflung, oder? Und es zeigt einfach, wie lang dass man eigentlich... Es ist einfach ein sehr beschränktes Weltbild. Und ich würde sagen, es ist eher ein Teil des Problems als von der Lösung. Mhm. Also, das, abgesehen davon, dass man jetzt in diesen Gletscherbächen, in dem Gletschersee und am Rhone findet man Partikel, oder? Also man muss nicht im Pazifik gehen, um Partikel zu finden. Und man findet auch von diesen Fliesen, die man seit 20 Jahren dort baut, findet man Partikel in dem Schmelzwasser rein. Und das geht natürlich runter. Und also wenn man es da nicht nach Peru in Cordillera Blanca geht, wo die Erosion Mineralien freileitet, die nachher ins Schmelzwasser gehen, die toxisch sind. Man kann das auch bei uns an der Furka mittlerweile anschauen. Jetzt habe ich gerade heute gelesen, dass die ETH, VAW, die haben ist ein neues Papier rausgekommen, die haben jetzt Bierflaschen aus Celerina-Bier und Calanda-Bier, die haben Bierflaschen und Büchsen aus den 40er, 50er analysiert, als Zeitmarker, wo man natürlich auch Gletscherstände sieht. Ich habe selber 2014 auf dem Rhone-Gletscher einen belichteten Film in einen Gletscherspalt eingeworfen, in einem Döschen, mit den Koordinaten, wo der Einwurf passiert ist, in der Meinung, dass man vielleicht später mal jemanden findet. Man kann den Film entwickeln, man sieht Bilder drauf, die ich nie gesehen habe. Und wenn man mit GPS die Fundstelle festlegt, kann das vielleicht etwas über Bewegung, über Gletschermechanik seit 2014, wo wir das gemacht haben, bis der Zeitpunkt, wo man dann den Fund stattfindet.
0: Aber bist du schon ein bisschen neugierig und gespannt, ob da vielleicht etwas kommt?
1: Ja, aber das ist einfach etwas, das ist jetzt einfach ich würde das nicht als Intervention bezeichnen oder als ein Kunstakt, sondern einfach rein ein Teil einzuwerfen mit den präzisen Koordinaten, mit dem Manifesto von der Erzenmatt, mit der Unterschrift vom Pilot und mit dem Visitenkärtchen, um einfach dort etwas, das Hand und Fuß hat, dass man sagt, aha, da wissen wir jetzt, was es ist. Wobei, ich habe einen kleinen Störfaktor eingebaut, indem ich den Film in ein Apothekerdösli aus den 20er Jahren von einer Genfer Apotheke entwickelt habe. Also das ist ein leichter Störfaktor.
0: Genau, also ein bisschen Irritation muss da sein.
1: Gell? Ja, genau, weil ich kann ja auch meine Probleme so lösen und Sachen auf die Spur kommen, wie diese Sachen am Nanga Parbat oder aus dieser finsteren Zeit von den 30er Jahren.
0: Mhm. Jetzt hast du noch zu einem anderen Thema gekommen. Wir sind beim Fotodösli, oder? Du fotografierst analog und in schwarz-weiss. Warum nimmst du ausgerechnet im ewigen Eis seine berühmteste Farbe, nämlich das Blau, das leuchtende Weiss, das Türkis?
1: Es ist nicht so, dass ich jetzt im Gletscher ausgerechnet das genommen habe. Ich habe eigentlich 90% meiner Fotografie ist farbig. Ich habe anfangs Nullerjahr habe ich in Zentralasien schwarz-weiß. Anfangs Nullerjahr habe ich ganz wenig auf farbig fotografiert, weil das so eine Landschaft ist, die mich sehr interessiert hat, weil farbig ist ja nicht gleich bunt, sondern da gibt es Abstufungen und wie funktioniert schwarz-weiß und farbig zusammen. Aber dass ich letztens schwarz-weiß fotografiere, war von Anfang an klar gewesen, weil ich durch das geologische und glaziologische Merkmal, Spuren, Zeichen, Muster kann verdeutlichen, und auch vielleicht so weniger gefällig darstellen. Weil das ist mir schon ein Anliegen, dass wir diesen Gletschern so begegnen, als das, was sie sind. Und ich habe das bei der chinesischen Mauer in den 80er Jahren auch gemacht. Ich habe die schwarz-weiß fotografiert und nicht im Herbstlaub als versöhnlicher Drache, der gut konnotiert ist mit gutem Horoskop, sondern geschult mit dem Auge von der Fotoklasse Zürich, also als neue Sachlichkeit, als ein brutaler Gegenstand, als ein Manifesto von 2000 Jahren imperialem China, das sagt, da ist eine Grenze, wir innen sind besser als das, was außen ist. Und wir definieren dies nach innen und ich eigentlich am Gletscherwelle so begegnen.
0: Weniger gefällig, oder? Hast du gesagt, du hast für mich noch notiert, ist der Schwarz-Weiß ein Mittel gegen Spektakel?
1: Man muss aufpassen, man kann mit Schwarz-Weiß natürlich auch Spektakel erzeugen.
0: Sicher.
1: Also ja. Über überhöhte Kontrast und alles. Mhm. Und das liegt mir aber fern. Ich versuche eigentlich, ich weiß einfach, dass ich will ich analog fotografieren mit der Technik, so nach 50 Jahren einigermaßen beherrschen, mit diesen Tonwerten so kann umgehen, dass sie vom Weiss ist der Weiss im Firn bis zum Schwarz ist der Schwarz im Schatten von einer Granitspalte alles kann überbrücken und farblich kann ich das selber nicht kontrollieren, weil ich die Technik mit, also eine maschinelle Technik ist, wo ich nicht darauf zurückgreifen kann.
0: So beim Durchblättern vom Buch, nachdem ich es gelesen habe, das Gespräch so ein bisschen vorbereitet habe, ist mir aufgefallen, dass viele von diesen Gletschern oder praktisch alle ohne Himmel fotografiert sind.
1: Ja, das ist
0: stört
1: so.
0: Die im Himmel?
1: Das ist so, der Himmel, ich habe ein Problem mit dem Himmel, also jetzt nicht mit dem Religiösen, aber der Himmel ist sehr oft die Fotografie halt das, was noch bleibt. Oder? Mhm. Wenn unten alles eingerichtet und organisiert ist, ob das eine Landschaft ist oder eine Szene oder ein Reportage spielt, dann bleibt einfach oben der Himmel. Und ich habe den Himmel eigentlich, auch bei der chinesischen Mauer, habe ich sehr oft keinen Himmel drauf. Weil mich interessiert, wie wächst die Mauer aus dem Gestein raus, wie verschwindet sie in der Sandwüste. Und ich habe das, es ist auch mein Studium von Kaspar Wolf, seiner Malerei, wo sehr nach oben begrenzt, die eigentlich eingängt, die fast Tele mit einem mittleren Tele oder sagen mit einem Normalobjektiv eigentlich schaut, also so wie es auch sieht und nicht mit einem Weitwinkel. Wenn er den Himmel reinbringt, dann passiert etwas drin, dann ist ein Spektakel, dann fährt ein Blitz raus und schlägt in Grindelwald Gletscher in die Serac sein, dann ist es ein Spektakel, aber er hat sehr oft Bilder, die zu sind, weil er wie will, also ich habe das Gefühl, er will den Betrachter auch selber in die Situation, beim Betrachten vom Bild, in die Situation versetzen, dass er sich umringt, eingängt fühlt, wie der Hegel im Lutherbrunnental, was nur rauf geht.
0: Ja, ja.
1: Was logisch ist, in einem Trogtal, der ausgeschliffen da ist von einem Gletscher. Aber das weiß er nicht. Oder? Der Goethe hat es dann gewusst, warum das Tal so eine Form hat. Und darum wenig Himmel auch, weil ich durch das natürlich den Blick auf die Phänomene, auf die visuellen Phänomene lenke, die unterhalb vom Himmel stattfinden. Oder eben darum auch Fotografie aus der Luft. Ja. Und die natürlich nicht einfach, wie das schön aussieht, egal wo man her schaut. Das organisiert sich wunderbar immer. Aber auch dort ist die Gefahr von der Gefälligkeit sehr gross. Also ich habe den Helikopter eigentlich gebraucht wie ein Stativ in der dritten Dimension, wo ich mit dem Pilot zusammen genau eine Position kann dirigieren und herschieben und kippen, bis ich das habe, wenn die Luftverhältnisse gut sind. Und eigentlich wirklich das Bild machen, das sonst nicht möglich wäre. Aber nicht, damit es ein Spektakel wird, sondern weil ich die eine oder andere Komponente von mir, vielleicht ein Glaziologe oder ein Geologe, darauf hingewiesen hat, die das Bild bringen. Nicht quasi wie ein Geografielehrer, der nachher kann sagen, schau das an, sondern als ein Element, das ich sonst übersehen habe, das aber über das informierte Element heraus zu einem Bildelement wird.
0: Genau.
1: Zu einem Teil von der visuellen Gestaltung.
0: Und jetzt bist du mit dem Helikopter unterwegs, auf dem Gletscher, mit einem fossil betriebenen, modernen Gerät, oder? Wie drehst du den Widerspruch aus? Und jetzt könnte ich sagen, hey, der macht ja selber auch noch das, was er nicht machen soll.
1: Also es ist ja grundsätzlich so, dass man, es ist ja bei Katastrophen so, dass man nicht so viele Menschenleben gegen so viele Menschenleben an anderen Orten aufwechseln. Und ich tue die Frage auch nicht beantworten, dass sie sagen, ich habe dafür nie ein Auto gefahren und besessen selber. Dass ich analoge Kameras brauche, wo man die Jahrgang 70 und nicht alle 3 Jahre eine neue Digitalkamera brauche. Das ist einfach, man versucht natürlich so zielstrebig wie möglich zu fotografieren. Und ich meine, wenn wir bei dem Thema sind, und letztlich ist das ja der Punkt, der wunde Punkt, wo sich dann Debatten entzünden und es hässig wird, oder? Wenn man sagt, ja, aber ich kann das und du machst das, und so geht es ja nicht weiter. Aber einfach, wenn man schon allein das anschaut, dann sagt man, was nützt denn das eigentlich, was wir da machen? Aber das ist der falsche Ansatz. Oder? Absolut, ja. Man kann nur das vertreten, wo man selber im eigenen Haushalt, im eigenen Fußabdruck, wo man macht, moralisch kann vertreten. That's the only way to go. Sonst endet man dort bei den Debatten, die von Mikronesien sagen, aber ihr habt doch. Und jetzt sind wir dran, jetzt wollen wir auch Auto fahren, und so geht es. Und so geht es in 30 Jahren, und darum kommt das nicht vom Platz. Also es braucht ja wirklich, und letztlich führt das dorthin, dass es eine neue, eben nicht eine Weltpolitik braucht, und an der Weltpolitik scheitert sie, sondern es braucht eben eine Erdpolitik. Also die Erde muss ins Zentrum kommen und nicht eine Weltpolitik, die immer nationale Interessen vertritt.
0: Und das ist der Unterschied zwischen Erde und Welt.
1: Ja, die Welt ist quasi die von den Menschen kreierte, die Nationalstaaten, der Verbund, den wir haben, von 192 Nationen mittlerweile, plus minus, mit ihren Interessen, eine EU, die hadert, wo natürlich eine portugiesische Olivenbauern nie mit skandinavischen Rentierzüchtern an einen Tisch bringt, wie die anderen Interessen haben. Solange das Klima mit einer Weltpolitik verhandelt wird, im Rahmen von einer Weltpolitik, innerhalb von den Parametern von einer Weltpolitik, wird man sich nicht können einigen. Darum braucht es eigentlich eine Erdpolitik, wo die Erde ins Zentrum steht, und die muss bestellt sein von Bürgern, die aufgrund von einem vielleicht KI generierten moralisch integren, KI-generierten Language-Modell ausgewählt werden, und die sagen, okay, jetzt machen wir das. Und nicht von nationalen oder wirtschaftlichen Interessen gesteuert werden.
0: Nur interessant, dass nicht das KI-Modell dahinter wäre, wo die Menschen vielleicht würde beeinflussen, wie auch immer.
1: Ja, genau. Die Frage ist natürlich, wer kühlt denn wieder die Rechnungszentren? Aber für das hat Elon Musk ja eine Idee. Er will das eigentlich ins All verlegen, weil dort haben wir 360 Grad, 365 oder konstant eigentlich Sonnenbeschienung, 365 Tage im Jahr, da braucht es kein Kühlwasser. Genau. Aber es gehört dann einem. Und das kann ja auch wieder nicht die Lösung sein. Also es sind einige, darum eben, man kann die Welt erklären, man kann stossen, aber auf die grossen Fragen der Welt, wenn man den Gletscher anschaut.
0: Genau, jetzt werde ich gleich noch schnell auf einen Punkt kommen. Wir sind noch letzter Punkt zur Fotografie. Das Fotografieren vom schwindenden Eis kann ein Bewusstsein schaffen, sie kann aber den Verlust von dem, was da passiert, in ein Bild verwandeln, das man eigentlich noch so gerne hat. Hast du auch manchmal Angst, dass deine Bilder das Gletschersterben ästhetisch konsumierbar machen?
1: Nein, das ist explizit das, was ich versuche zu vermeiden.
0: Wie machst du das?
1: Indem ich mir treu bleibe. Indem ich das fotografiere, wo ich sage, okay, das ist... Oder dann beim Auswerten sage, das ist vielleicht ein bisschen zu schön, in Anführungszeichen. Ich nehme lieber das andere. Auch wenn ich mir dadurch vielleicht den Verkauf vom vielleicht schöneren Bild erschwere oder vermassle. Aber ich bleibe mir treu und sage halt, das kann man haben und das ist das, weil das bringt das auf den Punkt. Und nicht versuchen, einfach quasi den Gletscher als Kalenderbild eine Frau oder Mann zu bringen, sondern wirklich die Bilder zu machen, die eine Tiefe haben, so dass sie auch als visuelles Dokument erkannt werden und wie jetzt zum Beispiel die vom Birchgletscher dann auch in einer grafischen Sammlung von der Nationalbibliothek kommen und dort eigentlich durchaus verstanden werden als Weiterführung von dem, was Kleinmeister und nachher die ersten Fotografen gemacht haben in der Schweiz.
0: Was heisst das für einen ästhetischen Anspruch von deinen Bildern?
1: Das heisst, dass sie den ästhetischen Anspruch teile ich ja fest. Mhm. Und da ist eigentlich, da versuche ich mich eigentlich nie zu kompromittieren und einfach meinen ungeschriebenen Gesetz treu zu bleiben, wo aber auch ein Reportagebild, das ich vor 30 Jahren gemacht habe, eine Situation aus einem Krieg, etwas anderes, ein Porträt, dass mir das einfach muss genügen und das und ich versuche das auch, und dort jetzt auch der ökologisch denkt, eigentlich schon beim Fotografieren zu machen. Also ich versuche keine überschüssigen Bilder zu machen. Und das kann man ja sagen, das ist ja, jetzt fliegst du mit dem Helikopter über Ruvenzori, oder?
0: Genau.
1: Mount Stanley, das hat ja niemand gemacht. Und fotografierst mit einem Hasselblatt, wo nur 12 Mal kannst abdrücken, das ist doch ein Wahnsinn. Da sage ich, nein, das zwingt mich selber dazu, präzise zu schauen, eine gute Recherche vorher zu machen und nachher hoffen, dass ich in dem Moment, wo ich dort bin, dann noch etwas passiert, wie so quasi als eine Belohnung oder so. Und ich habe das auch in anderen Situationen versucht, das unlösbare Aufgaben noch auf die Spitze zu bringen. Und die Ruhe von der analogen Fotografie, die ist mir immer entgegengekommen, auch wenn man jetzt in so einem Gefährt unterwegs ist, wo durchaus schnell fliegt. Und wenn man dann in der Gegenrichtung noch ein Diptychon oder ein doppeltes Diptychon fotografiert, dann wird es kompliziert. Aber mich interessiert wieder nicht der lückenlose Übergang.
0: Genau.
1: Mich interessiert durchaus die Unterbrechung. Weil die Unterbrechung dort passiert, eben vielleicht etwas drin, was in einem nahtlosen Diptychon nicht wird passieren. Aber dann könnte ich ja zu der Panoramakamera brauchen und die interessiert mich wiederum nicht.
0: Mhm. Die analoge Fotografie hat eine gewisse Langsamkeit auch, nicht mehr so die Masse von Bildern, die wir auf unserem Smartphone haben, oder? Verlangt von dir ganz eine andere Präzision. Wenn du abdrückst, weisst, ist ein Bild vom Film weg.
1: Ja, und ich weiss dann auch, wenn ich einen Film zurückspule von diesen 12 Bildern, hat es 3 Motive drauf. Vielleicht jedes 2 Mal und noch eins, das ich so als Beifang gemacht habe vielleicht. Aber ich weiss, es ist brauchbar. Ich weiss, dass im Moment, wenn ich abdrücke, weiss ich, das Bild sitzt. Und nachher muss ich den Film heimbringen und richtig entwickeln und alles. Oder?
0: Dann gehst du selber in die Dunkelkammer.
1: Ja, dann mache ich das und entwickle den Film, mache eine Arbeitskopie, mache ein paar Ritabzüge und je nachdem, wenn man dann für Ausstellungen grosse Tintenstrahldruck macht, dann macht man einen Scan vom Negativ. Aber die Interpretation bleibt die gleiche. Das heisst, wenn man es negativ scannt, dann wird dort nichts gemacht, was ich auch im Strahlengang unter einem Vergrösserer nicht selber machen kann. Die Interpretation ist die gleiche, nur das Medium, das Trägermedium ist ein anderes. Dann und es geht auch nicht darum, um einen Vergleich, was ist jetzt besser, analog oder digital. Das ist auch eine Diskussion, die eigentlich nicht produktiv ist.
0: Aber es ist ein bisschen sinnlicher, die analoge Fotografie.
1: Ich würde sagen, es ist die richtige Fotografie. Ich glaube, wer mit digital einsteigt, aufgrund von der Generation, die oder der sollte sich doch mal die Chance geben, einen Film zu entwickeln und zu schauen, was passiert. Und ich glaube, was man merkt, wenn es negativ aussieht und nachher, wenn es positiv aussieht und was man selber kann machen, darf machen. Fotografie kennt ja keine Grenzen. Oder? Mhm. Das hilft in jedem Fall bei der digitalen Arbeit. Und ich habe im Workshop ja primär Leute, die digital angefangen haben fotografieren, aber jetzt bei mir wieder Dunkelkammer-Workshops machen und absolut beglückt nach so 2 Tagen einen Abzug oder 2 Abzüge in der Hand haben, auch wenn sie perfekt sind und sagen, das ist etwas ganz anderes.
0: Ja. Wir haben am Schluss unseres Gesprächs nochmal ins Wallis runtergehen. Du hast den Berggletscher 24 Stunden vor seinem Absturz auf Platte fotografiert. Das Wissen von diesem Absturz. Wie verändert das rückwirkend die Auseinandersetzung mit diesem Bild?
1: Eigentlich nicht. Das Bild hat natürlich, das ist jetzt auch vielleicht das Moment dabei gewesen, dass es so knapp wird, habe ich nicht gedacht. Die Frage war ja, wie lange kann ich warten, aber nicht selber drin sein. Und das ist eigentlich durchaus ein journalistisches Vorgehen war, man informiert sich bei den lokalen Stellen oder bei denen, die Bescheid wissen, also im Fall bei den Geologen, der einem sagt, weißt, das ist gehütert dort oben, das, da kommt noch mehr runter, das Nesthorn, das weiss man, vielleicht hat es auch Permafrost sicher auf diesen Höhenlagen. Und dann liest man die Protokolle und die Schweiz ist da wirklich sehr vorbildlich vorgegangen, auch mit den Überwachungen und den Memos, die rausgekommen sind. Ich habe gesehen, der wird immer wieder schneller und ich habe gewusst, der wird kommen, die Frage ist, wann. Und wenn er gekommen ist, dann kann ich die Fotografie nicht mehr machen. Nicht nur, weil er dann weg ist, sondern auch, weil der Luftraum gesperrt ist. Mhm. Also habe ich mir auch mit der Erzenmatt in Verbindung gesetzt, gesagt, können wir noch fliegen, wann geht es und so. Und gleichzeitig sieht man, das wird immer wieder schneller und rutscht. Und dann kommen zwei Fenster, Zeitfenster, Dienstag oder Donnerstag. Und der Erzenmatt sagt, Donnerstag ist besseres Wetter, weil sie denken an Fotograf. Und ich sage, ich komme am Dienstag und am Mittwoch kommt der Gletscher. Das heisst, schon als wir weggedreht sind, haben wir nachher gesehen, sind schon grössere Mauern gekommen. Also es war eminent gewesen. Am anderen Tag bin ich am Film entwickeln und dann kommt die Nachricht, jetzt ist es gekommen. Mhm. Also es ist wie näher geht man an eine Frontlinie.
0: Genau.
1: Jetzt hat der Glaziologe gesagt natürlich, wenn du in einem Ereignis, wo alle 300 oder 500 Jahre stattfindet, 24 Stunden vorher, so näher, dran bist du so 50 Meter über der Zunge oder vielleicht, dann bist du eigentlich in diesem Ereignis hin. Und das ist schon noch ein seltsames Gefühl. Es ist vielleicht so ein seltsames Gefühl, das ich auf dem Nanga Parbat hatte, wo man die Relikte von den Nazi-Expeditionen, ja, den Reichssport-Expeditionen gefunden hat und dann der Nebel kommt rauf und niemand hat ein Seil und die Pakistanis sind mit Turnschuhen und man findet das Zeug und die Kiefer und die Leucht, die Gasflaschen und die Filmdosen und es ist schon sehr seltsam, was der Gletscher dann einfach plötzlich, dann wird er wirklich zu etwas, was einem sehr nahe geht und absolut nichts mehr unbedrohlich hat.
0: Genau, ich will zu einer Schlussfrage, Daniel Schwarz, mehr Stung über Gletscher geredet, unterwegs zu den Gletschern von der Welt, aber der Titel von deinem Buch, wenn Gletscher verschwinden, verlieren wir Massen, wir verlieren Wasser, Klimaarchiv, verlieren wir auch so etwas wie eine kulturelle Figur, etwas, was der Mensch an Zeit dauert und eigentlich auch die eigene Endlichkeit kann erinnern.
1: Eigentlich ist das die Chance, die einem der sterbende Gletscher gibt, dass man selber eigentlich realisiert, wie eigentlich vernachlässigbar der Mensch, das Individuum ist, aber auch, was er als Kollektiv, fortschritttriebendes Kollektiv, was immer besser, schneller, mehr muss gehen, was wir in den letzten 250 Jahren veranstaltet haben. Natürlich gleichzeitig sterben auch weniger Leute an verhinderbaren, ja, Krankheiten, aber jetzt sterben wieder mehr, wie es wärmer wird. Also der Gletscher gibt einem wirklich eine Chance, sich mit sich selber im Sinn vom Dasein auseinanderzusetzen. Im Sinn von, was machen wir eigentlich, wie, dass man sich auch die Fehler eingesteht. Also nicht, dass man jetzt auf die Knie muss und büssen. Das haben sie gemacht, oder? Haben sie den Gletscher versucht zu bannen. Die kleinen Eiszeiten hat nichts genützt. In den 10er Jahren sind sie wieder eine Prozession gemacht, dass er wieder kommt, weil er schmilzt, damit die Alpweide wieder, also die Religion hat da eigentlich nichts mehr zu suchen, aber das Individuum kann durchaus in der Befassung mit dem Gletscher existenzielle Fragen verhandeln, als jeder für sich, jede für sich selber, aber auch in der Gemeinschaft, in den Familien und letztlich eben auch innerhalb von einem Staatsgebilde. Und dort ist ja dann eben das Problem, dort geht es dann eben nicht weiter, weil die Politik natürlich dann Interesse hat, wo immer nur kurzfristig sind.
0: Und es gibt kein besseres Schlusswort. Daniel Schwarz, ganz, ganz herzlichen Dank für ein spannendes Gespräch.
1: Dankeschön, merci.
0: Und hier noch die Angabe zum Buch. Daniel Schwarz, unterwegs zu den Gletschern der Welt, erschienen im Verlag Galliani Berlin. Das Stadtgespräch könnt ihr einmal im Monat, am Dienstag, am Nachmittag, um 5 Uhr, direkt vor dem Rabe Info und der Wiederholung 10 Tage später am Sonntag am Vormittag am 11 Uhr. Am Mikrofon zusammen mit Daniel Schwarz ist der Roger Spindler gewesen. Habt eine gute Zeit.
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0: 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Hallihallo, grüezi, grüezi, buongiorno, bonjour. Dobrý deň, es ist Sonntag, der 6. September, es ist 12 Uhr und wir grüßen euch aus dem Studio von Radio Rabe, 95,6 MHz, wo gerade die Sendung Fun Smile beginnt.
1: Ja, beginnt Fun Smile, heute ist ganz schöner Tag, wunderbar, dann können wir starten. Was erwarten wir? Schöne Lieder, schöne Wetter, super Moderation von Maria. Und Techniker Moritz, oder Maria? Starten wir schon?
0: Ja.
1: Viele Überraschungen. Also, wir starten sofort.

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0: Ich möchte noch meiner besten Kollegin Luisa Mathilda Hofer nachträglich zu ihrem Geburtstag gratulieren. Sie hatte diesen Montag am 31. August Geburtstag. Luisa, alles, alles Gute. Ich wünsche dir viel Glück, Spaß in deinem Leben. Hab dich lieb.
1: Ja, genau. Das war Geburtstag, Wunsch und Gratulation von Maria für Kollegin. Und ich habe auch eine Gratulation für einen Leader von slowakischer Gruppe No Name, Igor Timko. Und der hat Geburtstag gestern gehabt. Igor, alles Gute. Ja sa chcem tiež pridať k blahoželaniu, k narodeninám. Igor Timko, No Name, všetko najlepšie, včerajšie narodení, hlave zdravia, šťastie, lásky, viel Glück, Liebe und alles, alles Gute von uns, unsere Team, von Smile, für alle Leute, Geburtstag feierde. Und wir spielen schöne Lied. Ja, Maria, und welche ist das?
0: I Wanted That Away.
1: Genau, für alle feiernde.

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1: Der internationale Tag des Geiers, auch bekannt als internationaler Geiertag, wird immer am ersten Sonntag im September begangen. An diesem Tag soll das Bewusstsein für alle Geierarten und ihre ökologische Bedeutung als Kadaverfresser und somit als Krankheitspräventionspolizei geschärft werden. Zoos und Organisationen weltweit veranstalten Events und bei denen Besucher und andere Besucher mehr über die Geier erfahren. Der internationale Tag des Geiers bietet außerdem die Gelegenheit, diese wichtigen Vögel zu feiern und ihren Schutz zu unterstützen.
0: Genau, und ich denke, wir müssen alle Tiere, alle Natur einfach schützen, weil Klimawandel, Gletscher und so alles, wir Menschen müssen wir einfach so nett zum Natur und vor allem zum Menschen freundlich und ehrlich und gut, brav sein. Und dafür, wir spielen ein ganz schönes Lied für euch. Maria, ein Lied für dich.
1: Ja, mam na to.
0: Ja, mam na to. Ich habe für alles und wir machen alles, für alles schützen alle Tiere und alle gute Sachen.

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4: Das war Kali und genau das Lied, er macht, was er will. Und ich denke, das ist das Beste, wenn jemand macht oder Arbeit hat, was gefällt ihm, hat Glück, hat Liebe zu dieser Arbeit, das ist das Beste. Und ich wünsche auch alle für alle, dass die machen, was die möchten und leben, glücklich leben, wie dieser Rapper Kelly, Kali, Kali. Und wir haben ein neues Lied für euch.
0: House of Memories.
4: Für alle Leute, welche gefällt das.

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4: Wir hoffen, dass euch die heutige Sendung gefallen hat. Und wir verabschieden uns von euch aus der Sendung Fun Smile aus dem Studio von Radio Rabe. Von Mikrofon aus grüße ich Maria.
2: Und aus dem Mixagepult Techniker Moritz.
4: Und bald kommt DJ Salvi mit seiner Onda Libera.
2: Wir grüßen euch und wir hören uns wieder in 2 Wochen. Schönen Sonntag, alles Gute und bis bald. Juhu!

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Du hörst Radio Rabe und das ist die Spezialsendung über das Locarno Film Festival 2026. Wenn du noch nie bist, das Locarno am Filmfestival gesehen, dann verpasst du definitiv etwas, vor allem wenn du gerne Filme hast. Und zwar, es ist ein Kinofestival, es ist ein Filmfestival und es laufen keine von all diesen Blockbusters. Oder nur selten und vor allem, wenn es historische Blockbusters sind. Es ist jeweils ab dem 1. Mittwoch nach dem 1. August fängt das Festival an und dann ist es 10 Tage und der grosse Star ist jeweils das Open-Air-Kino auf der Piazza. Man sagt, es ist das grösste Open-Air-Kino der Welt, vielleicht auch einfach von Europa, ganz sicher aus der Schweiz. Es hat eine riesige Leinwand und 8000 Stühle dort auf dieser Piazza, die jeden Abend neu aufgestuhlt werden. Und nachher werden dort Filme gezeigt, es werden Preise verleiht und rund um die Piazza herum hat es 10, 12 weitere Kinosäle und Veranstaltungshallen, wo Filme gezeigt werden. Und dort kann man fantastische Filme sehen. Ich gehe seit Jahren immer wieder an das Filmfestival. Für mich ist es ein Highlight vom Sommer. Vor allem, was mein Lieblingsteil ist an diesem Festival, sind die Filmklassiker, die irgendwie am Abend, um 11 Uhr auf der Piazza gezeigt werden. So wie zum Beispiel der Director's Cut von «Der mit dem Wolf tanzt», der nachher 4 Stunden lang bis tief in die Nacht dort auf der Piazza gezeigt wird, für ein Filmliebhaberpublikum. Das Festival hat jeweils verschiedene Teile. Oder es gibt den internationalen Wettbewerb, für das ist Locarno in der Filmwelt bekannt, aber es gibt nachher zum Beispiel auch eine Abteilung, die nur, oder eine Filmsektion, eine Festivalsektion, wo nur Dokumentarfilme gezeigt werden. Und jedes Jahr gibt es eine Retrospektive, quasi eine Filmshow, wo alte Filme gezeigt werden, jeweils unter einem

Plan von Moskau beeinflusst wurde. Und nachher hat es dort vom Kongress aus Anhörungen gegeben und die Filmschaffenden sind zum Teil auf die schwarze Liste gesetzt worden und die nachher jahrelang nicht können arbeiten. Kuratiert ist die Retrospektive von Ersan Kosbak geworden. Wir werden auch über ihn ein bisschen reden. Aber stell dir mal vor, du hast einen Beruf, wo es einfach darum geht, vom Publikum geliebt zu werden, das Publikum zu unterhalten und nachher plötzlich die grössten Stars, die grössten Autoren, die besten Autoren werden von einem politischen Ausschuss zitiert und wie Verdächtige behandelt und nachher einfach gecancelt. In dieser Retrospektive sind Filme von 10 Personen gestanden. Sie heissen heute «The Hollywood Ten» und das sind die ersten, die es getroffen hat und die, die am bekanntesten sind, besitzen. Jetzt, wir haben natürlich auch schöne Musik zu diesem Thema und wir steigen gerade ein mit einem ersten Stück, bevor wir dann nachher wirklich eintauchen ins Thema der heutigen Show. Und zwar ist das von Paul Robeson und das Stück heisst «Ballad for Americans».

war der Paul Robeson, ein berühmter schwarzer Sänger und Schauspieler aus dieser Zeit mit seiner sehr tiefen, markanten Stimme. Er ist weltberühmt worden für verschiedene Versionen, unter anderem hier für Ballad of Americans. Der Robeson selber hat nicht zu den Hollywood Ten gehört, wo er eben gecancelt wurde, aber er ist auch zu einem Ziel geworden. 1950 hat ihm der amerikanische Staat der Reisepass weg geworden. Er hat 8 Jahre lang nicht dürfen ins Ausland reisen und hat auch in verschiedenen Bundesstaaten keine Konzertsäume bekommen. Der Robeson hat schon 1942 bei einem von den ganz grossen Filmen von dieser Geschichte hier mitgewirkt und er ist Sprecher und Sänger im Dokumentarfilm Native Land gewesen. Und dort ist es eben über Gewerkschaftskämpfe gegangen. Ein Film, den man im Rückblick als Vorläufer von dieser ganzen Bewegung anschaut. Und es zeigt, dass die Angst, als Kommunist abgestraft zu werden, hat nicht nur weisse Männer aus Hollywood getroffen, sondern es ist durch die ganze Gesellschaft gegangen.

und gerade als schwarze Kunstschaffende, wo ja in der Zeit von Rassentrennung, wo ja bis 1965 ja die Schwarzen kein Stimmrecht in den USA, das hat ein Künstler wie der Paul Robeson gerade doppelt geprägt. Kommen wir zu der Geschichte von den zensierten Filmschaffenden. Ein Begriff muss ich zuerst klären, und das ist der HUAC. Es steht für House Un-American Activities Committee. Das ist ein Ausschuss im US-Kongress. Seine Aufgabe ab 1947 war es, zu prüfen, ob es Kommunisten in Hollywood gibt, die heimlich Propaganda, linke Propaganda in ihre Filme einbauen. Und das hat 1947 angefangen. Der Ausschuss hat Regisseure und Drehbuchautoren aus Hollywood vorgeladen und die Anhörungen sind gefilmt worden. Fotografen haben fotografiert. Ja, es hat sich angefühlt wie eine Filmpremiere, aber hier ist eben über Karriere und Existenzen von linken Filmschaffenden entschieden worden. Und zuerst sind sogenannte freundliche Züge vorgeladen worden, oder? Zum Teil waren das grosse Namen gewesen, wie der Walt Disney oder der Schauspieler Gary Cooper. Und sie haben im Ausschuss bestätigt, dass es aus ihrer Sicht eigentlich ein Kommunistenproblem in Hollywood gab. Und nachher sind die unfreundlichen Züge angetreten gekommen und jedem ist die gleiche Frage gestellt worden: Seid ihr jetzt oder seid ihr jemals Mitglied der Kommunistischen Partei gewesen? 10 Personen haben sich geweigert zu antworten und sie berufen sich eben auf das Recht auf freie Meinungsäußerung, garantiert durch die amerikanische Verfassung, was ja immer wieder viel zitiert wird, der Verfassungszusatz. Und die Folge war, dass alle 10 von diesen Filmschaffenden sie wegen Missachtung vom Kongress angeklagt worden und verurteilt worden und sie sind zum Teil bis zu 12 Monate im Gefängnis gehockt. Nur weil sie sich geweigert haben, die Antwort zu geben. Oder? Ende November 1947 haben sich die grossen Chefs der Filmstudios im Waldorf Astoria Hotel in New York zusammengeschlossen und sie haben gesagt, die 10 Personen und später noch viel mehr, sie dürfen nicht mehr in Hollywood arbeiten. Und zwar für Hollywood zu schützen, oder? Weil so viel Druck, politischer Druck, ist vom Kongress. Und das ist der offizielle Beginn der Blacklist, Ende November 1947. Und eine kleine und wichtige Randnotiz hier. Eine Gruppe von Hollywood-Stars, unter anderem der Humphrey Bogart oder Lauren Bacall, sie sind extra nach Washington gereist, für gegen die Anhörung zu protestieren. Aber unter öffentlichem Druck hat sich eben der Humphrey Bogart später wieder distanziert. Und das ist ein erstes Zeichen für Selbstzensur und dass die starke Angst schon damals gewirkt hat. In Locarno im Filmfestival dieses Jahr sind etliche von diesen Filmen gelaufen, eben von diesen Filmschaffenden, was die für Filme thematisiert haben. Und aus heutiger Sicht ist das völlig harmlos, oder, was dort gezeigt wird. Also es ist schon fast schockierend harmlos, was man in diesen Filmen zeigt, wo nachher eben so damals als subversiver Widerstand ist angeschaut worden. Zum Beispiel eine Frau, die nach der Geburt des Kindes Karriere machen will und weiterhin als Sängerin arbeiten will. Schon das hat gelangt als Filmthema für eben nachher als subversives Filmschaffen angeschaut zu werden. Oder ein anderes Beispiel ist, dass ein weisses Bärli, das einen schwarzen Chauffeur anstellt, dass sie ihn auch einladen, wenn sie zum Beispiel an ein Konzert gehen. Oder ein anderes Beispiel aus einem anderen Film, ist es schon um einen schwarzen Chauffeur gegangen, wo nachher der Mann hat gesagt, nein, komm, ich fahre das Auto gern. Und der schwarze Chauffeur nachher auf dem Rücksitz mit der weißen Frau ist gehockt. Und aus heutiger Sicht ist das völlig absurd, aber das mal in Amerika von den 40er und 50er Jahren hat es schon als subversiv gegolten. Bevor wir jetzt hier weiterfahren und noch ein bisschen, zusammen noch ein bisschen Musik hören, warum ist das eigentlich passiert? Was war der politische Grund gewesen? Die Anhörungen haben schon in den 30er Jahren angefangen. Also während der Weltwirtschaftskrise haben viele Amerikaner das Vertrauen in Kapitalismus verloren oder linke und gewerkschaftliche Ideen sind stark geworden. Und der Kongress hat natürlich versucht, alles zu kontrollieren. Und während dem Zweiten Weltkrieg, wo
Die USA ja zuerst noch mit der Sowjetunion sie verbündet gesehen, gemeinsam gegen Hitler-Deutschland. Hat Hollywood eigentlich sogar Filme gedreht, die die Sowjetunion positiv gezeigt haben? Mit staatlicher Rückendeckung. Aber nachher ab dem Kriegsende, eben so ab 1946, 1947, sind die USA und die Sowjetunion plötzlich zu Gegner geworden. Oder der Kalte Krieg hat angefangen, jahrzehntelange politische Spannung hat sich aufgebaut. Und noch während dem Krieg, was dort dann politisch erwünscht war, eben auch die Verbündeten als positiv darzustellen, das hat plötzlich als verdächtig gut. Die Angst war, dass Kommunisten und Kommunistinnen über Filme heimlich die Propaganda verbreiten könnten. Und weil Hollywood so ein Massenmedium war und Millionen von Menschen weltweit hat erreicht, hat das politische Amerika plötzlich Angst bekommen und darum ist ausgerechnet die Filmindustrie besonders im Fokus gestanden, viel mehr als andere Branchen. Ein Detail, das die Stimmung gut zeigt, ist, es haben damals sogar kleine Anleitungen mit Regeln kursiert, was amerikanische Filme sollten vermeiden, zum Beispiel Reiche oder Unternehmer negativ darzustellen. Also die Latte für einen Verdacht ist sehr, sehr tief gelegen. Jetzt hören wir ein Stück, das einen anderen Teil der amerikanischen Gesellschaft und Unterdrückung in diesen Jahren zeigt. Und zwar der Charles Mingus, berühmter Jazzbassist, einer der wichtigsten Jazzbassisten, Komponisten vom 20. Jahrhundert. Er hat ein Stück geschrieben, Fables of Phobos. Und es erzählt die Geschichte eigentlich vom Orville Phobos, der war damals Governor in Arkansas. Und die Geschichte ist die, dass nachdem der Supreme Court, also das höchste amerikanische Gericht, entschieden hat, dass auch Schwarze dürfen auf eine weiße Highschool gehen, also das Strassentraining aufgehoben wird, hat der Orville Phobos, der dann Governor war, hat das verhindert. Also er hat Proteste zugelassen, dass Weisse eigentlich die Schule haben abgeriegelt und die schwarzen Schüler und Schülerinnen, oder die waren 17, 18 gewesen, und die nicht haben reingelassen. Und es ist nachher so weit gegangen, dass Nationalgarde, also das bundesstaatliche Militär, ist geschickt worden im Staat Arkansas, für dass die afroamerikanischen Jugendlichen dort in die Schule gehen können. Und der Orville Phobos war eben der Governor, der recht und rassistische Governor. Und nachher hat der Charles Mingus ein Stück geschrieben und das heisst Fables of Phobos. Das lassen wir jetzt.

0: Fables of Phobos von Charles Mingus, wo er eben thematisiert, wie der Governor Orville Phobos mit den afroamerikanischen Jugendlichen ist umgegangen.
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0: Du hörst Radio Rabe, eine Spezialsendung über das Locarno Film Festival, das jeden Sommer im August stattfindet. Dieses Jahr thematisieren wir die Retrospektive, die es gegeben hat, über 10 amerikanische Filmschaffende, die in den 60er, 40er, 50er, 60er Jahren eben sind gecancelt oder zensiert worden. Und zwar von höchster staatlicher Ebene. 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
0: Ja, jetzt haben wir viel darüber geredet, was ist eigentlich passiert, wie ist das passiert, warum ist es dazu gekommen. Und jetzt, wenn wir doch darüber reden, ja, was bedeutet das, wenn man auf dieser Liste ist gestanden als Filmschaffende? Ganz konkret, kein grosses Filmstudio oder kein Filmstudio überhaupt hat die Personen mehr anstellen. 1950 ist sogar eine konkrete Broschüre rausgekommen mit 150 Namen aus Radio, TV, Film, die angeblich kommunistisch versuchte Personen sind. Und schon häufig hat es schon gelangt, wenn man irgendeine Petition hat unterschrieben, für ein Linksanliegen für auf dieser Liste zu landen. Teil haben unter falschem Namen weitergearbeitet, mit Hilfe von sogenannten Strohmännern, also wo ihre eigenen Namen haben für das Drehbuch hergegeben. Zum Beispiel der Dalton Trumbo. Er hat in dieser Zeit sogar zweimal den Oscar gewonnen, aber unter falschem Namen, ohne dass er selber den Oscar entgegennehmen konnte. Und der Trumbo hat Trumbo, ja, es ist ein unglücklicher Namensvetter, hat er. Wir sagen immer der Dalton. Der Dalton Trumbo, der ist ein Filmschaffender. Der hat seinen Kolleginnen einen Insider-Tipp gegeben. Also, wenn ein Vorladungsbrief kommt, musst du zuerst das Haus verkaufen. Sonst muss man nachher später pressieren und ohne Einkommen das Haus verkaufen. Also weit unter Wert das Haus verkaufen. Teil haben die USA verlassen und haben im Ausland im Exil weitergearbeitet. Also London ist zum grössten Zufluchtsort geworden, mit über 20 Filmschaffenden im US-Exil, aber auch Paris, Rom, Mexiko-Stadt. Ein eindrückliches Beispiel hier, der Herbert Biberman, einer der Hollywood Ten, hat 1954 heimlichen Film «Salt of the Earth» gedreht und fast alle Beteiligten, Regisseur, Drehbuchautor, Produzent, Komponist sind ebenfalls auf dieser Liste gestanden, aber kein Studio hat den Film überhaupt herstellen. Aber nicht nur Autoren und Regisseurinnen sind davon getroffen worden, sondern auch Schauspieler, zum Beispiel John Garfield. Er ist Hauptdarsteller in vielen wichtigen Filmen von dieser Zeit gewesen. Er ist ebenfalls verdächtigt worden. Und 1952 ist er mit nur 39 gestorben. Nachdem er sehr unter Druck gesetzt wurde, hat er einen gesundheitlichen Zusammenbruch gehabt, einen Nervenzusammenbruch, und ist dann schlussendlich wegen dem gestorben. So, wir hören noch ein bisschen Musik. Gladys Knight and the Pimps, On and On, und nachher noch To Be Invincible. Wir machen einen rechten Sprung vorwärts. Ein Regisseur, der wegen dieser Blacklist hat die USA müssen verlassen, ist nach Frankreich geflüchtet und hat erst Jahrzehnte später wieder zurückkehren. Und 1974 hat er den Film Claudine gedreht, eine Liebesgeschichte in New York. Und die Musik dazu hat eben der Curtis Mayfield produziert, gesungen von Gladys Knight and the Pimps. Soulmusik vom Feinsten. Wir hören On and On. Das ist eine von den. Das ist Filmmusik, die eben im Zusammenhang steht mit dem Filmschaffen.

Wir haben gehört, Gladys Knight to be invisible. Ja, wie ist eigentlich die Geschichte nachher ausgegangen mit diesen Hollywood Ten und was haben wir gesehen in dieser Retrospektive? Also es hat nie ein offizielles Handy gegeben. Keine Entschuldigung, kein Schlussstrich, keine Begnadigung durch den Staat. Noch heute wird eigentlich kaum darüber geredet, außer eben zum Beispiel zu Locarno im Filmfestival in dieser Retrospektive. Es hat einen klaren Wendepunkt gegeben, 1960, 13 Jahre nachdem das hat angefangen mit dem Verhör, wir reden wieder über einen Filmschaffenden, Dalton Trumbo. Ein Regisseur hat öffentlich angekündigt, dass der Trumbo das Drehbuch zum Film Exodus geschrieben hat und er hat Credentials dafür bekommen. Also, es war ein Bruch mit der Praxis, das Verstecken, sondern jemand hat wieder gesagt, okay, wir stehen dazu, dass wir mit diesen Filmschaffenden arbeiten. Und fast gleichzeitig hat der Filmproduzent und Hauptdarsteller Kirk Douglas den Trumbo ebenfalls engagiert für den Film Spartacus, der berühmte Monumentalfilm Spartacus. Und er hat darauf bestanden, dass sein echter Name ist im Vorspann gestanden, gegen Widerstand von vielen aus der Branche. Und zum ersten Mal seit 13 Jahren ist der Dalton Trumbo 1960 wieder offiziell eingeladen worden zur Premiere. Sein Name ist wieder aufgetaucht und die Geschichte zeigt, dass eben mit grossen Namen, wie zum Beispiel der Star Kirk Douglas, mit dem solche Stars die Filmschaffenden können rehabilitieren. Das gilt bis heute aus dem Moment, wo die Blacklist öffentlich ist zusammengebrochen. Auch wenn sich viele andere, die weniger prominent waren, nie mehr können erholen und nie mehr zurück ins Filmschaffen gefunden. Noch eine andere Geschichte, noch ein anderer Regisseur, der während dieser Blacklist ins Exil musste, der Jules Dassin. Er ist nach Europa gegangen, hat dort viele Filme gedreht in Paris, unter anderem der bekannte französische Gangsterfilm Riffifi oder Riffifi. Und 1968 ist er zurück in die USA gegangen, hat der Film Uptight gedreht, eine neue Verfilmung vom klassischen Stoff The Informer, wo er eben die Geschichte von einer schwarzen Nachbarschaft in Cleveland erzählt, mit der Zeit vor Bürgerrechtsbewegung. Und auch hier gibt es Musik dazu und da hören wir jetzt ein bisschen, ebenfalls noch ein bisschen Soul, ein bisschen Motown-Grössen. Und hier hören wir Booker T. and the MGs, Time is Time.

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1: Wir sind weiterhin bei der Spezialsendung über das Locarno Film Festival 2026. Das Locarno Film Festival ist bei weitem das wichtigste Filmfestival in der Schweiz. Es fängt jeden Sommer anfangs in der ersten Monatshälfte im August statt. Der grosse Star ist Piazza, das grösste Open-Air-Kino vor Schweiz, wenn nicht von Europa. Vielleicht, sie sagen es, sogar vor der ganzen Welt. Jedes Jahr werden x Filme vergeben, x Filmpreise vergeben und jedes Jahr werden über 400 Filme gezeigt während diesen 10 Tagen in Locarno. Es gibt verschiedene Filmsektionen und eine davon ist eben die Retrospektive, die es jedes Jahr gibt. Und dieses Jahr ist es eben um Filme gegangen, die in den 40er und 50er Jahren sind gedreht worden von Personen, von Filmschaffenden, die nachher später sind zensiert wurden, weil man hat vorgeworfen, dass sie eine gewisse Nähe zur amerikanischen kommunistischen Partei haben oder eben subversive linke Propaganda verbreiten. Wir haben darüber geredet, dass es aus heutiger Sicht völlig absurd ist. Also zum Beispiel subversiv gilt, wenn weiße und schwarze Personen als gleichberechtigt, gleichwertig dargestellt werden. Subversiv ist, wenn zum Beispiel ein weißer Mann eine schwarze Tür aufhebt. Subversiv ist, wenn eine Frau nach der Geburt von ihrem Kind möchte weiterhin eine Karriere als Sängerin verfolgen, etc. etc. Also völlig absurd aus heutiger Zeit, aber für Hunderte von amerikanischen Filmschaffenden in diesen Jahren hat es massive Konsequenzen gehabt, weil sie ihre Karriere haben müssen aufgeben. Jetzt die Frage, warum ist das heute wichtig? Warum wird das heutzutage thematisiert? Der Kurator von Locarno Film Retrospektive, der Esan Kospakt, hat selber gesagt, das sei die aktuellste Retrospektive, die er je zusammengestellt hat. Er sagt, dass die politische Sprache von dem zumal Kritikerinnen oder politische Personen mit anderer Meinung, dass man die sofort als radikal oder gefährlich bezeichnet, das sei heute wieder zu hören, und zwar überall in den USA. Der Esan Kospak sagt weiter, er habe die Retrospektive ursprünglich für später geplant, also in ein paar Jahren, aber es hat sich einfach falsch angefühlt, noch länger zu warten, weil es ist dermassen aktuell, dass eben Kulturschaffende zensiert werden, dass Kulturschaffende als radikal oder gefährlich darzustellen, obwohl sie nur weitläufige Meinungen eigentlich zeigen. Und die Filmauswahl selber von dieser Retrospektive hat er ebenfalls bewusst international gedacht, weil neben den amerikanischen Filmen hat Locarno auch Beispiele aus Großbritannien, Spanien, Frankreich, Mexiko, Marokko zeigt, wo eben die Exilierten, die Personen im Exil haben weitergearbeitet. Über 40 Filme aus dieser Zeit sind gezeigt worden im Kino Grand Rex. Über die ganzen 10 Tage unterstützt worden ist das von Cinémathèque Suisse und von UCLA, also University of California in LA, Film und Television Archive. Der Rahmen ist gesehen, wie gesagt, vom 5. bis zum 15. August 2026. Und dort sind jeden Tag 4 von diesen Filmen gelaufen, sie sind auch besprochen worden, es hat auch Interviews gegeben, der Esan Kotschbach hat weitere Filmhistoriker und Historikerinnen eingeladen, für dass sie eben können Kontext und Hintergrund geben können, was damals passiert ist, was das für einen Einfluss hat auf das amerikanische Filmschaffen, aber natürlich auch, weil Hollywood so wichtig ist auf das Filmschaffen weltweit und warum, dass es heutzutage gerade wichtig ist, dass man sich eben zeigt, dass man Meinungen vertritt, dass man Meinungen hat und die zeigt und für die einsteht, auch wenn man vielleicht auf Widerstand stößt. Aber es gibt Strömungen in dieser Welt, die Demokratie abschaffen wollen. Darum ist es umso wichtiger, dass die Demokratie aufrechterhalten wollen, als beste von all diesen schlechten Staatsformen, die wir bis jetzt herausgefunden haben als Menschheit, dass man dort eben hersteht und auch ein Statement macht. Das ist immer wieder thematisiert worden in dieser Retrospektive durch verschiedene Interviews und von Experten und Expertinnen. Jetzt noch zum Schluss etwas, was für mich selber persönlich das Highlight war von dieser Retrospektive, nicht als politischer Mensch, sondern vielmehr als Jazzmusiker. Es ist nur 9 Minuten gegangen, aber es ist auf Grossleinwand hat man ein Video gesehen vom Artie Shaw und seinem Orchester. Das ist von 1939, Symphony of Swing. Und es ist eigentlich ein Musikvideo, wie man sich heutzutage überhaupt nicht mehr vorstellen kann. Der Artie Shaw, Klarinettist, bekannter Klarinettist, hat mit einem Tanzorchester gearbeitet. Und dann gibt es dort eben Filmaufnahmen. Und wenn man das heute anschaut, dann hat man das Gefühl, ja, es ist alles so altbacken und die Schnitte und wie die Leinwand aufgeteilt ist und wie sie sich dann künstlich hergesetzt, wie es überhaupt keinen Sinn macht als Musiker, sondern wie sie einfach für die Kamera geschaffen haben. Aber trotzdem, das zu sehen, eben unter dem Aspekt von Retrospektiven zurückzuschauen, wie ist das damals gewesen, und das Ganze nicht auf einem kleinen Bildschirm, auf einem Telefon, auf YouTube, sondern eben auf Grossleinwand, das war einfach fantastisch gewesen. Wir hören «Lady Be Good», ein Gershwin-Klassiker von 1924, im Arrangement von Artie Shaw selber aufgenommen, am 27. August 1939 in New York. Das war der Höhepunkt von seinem Erfolg. Und am Schlagzeug hören wir den Buddy Rich. Er war damals Mitte 20 und so für seine Wucht bekannt. Also wir hören ihn dann, sein Schlagzeugspiel. Und am Tenorsaxophon hören wir den George Ault. Beide, der Rich und der Ault, sind selber später Bandleader geworden, gefragte Bandleader. Und der Kurator Kospakt hat auch das Umfeld als Beispiel dafür genannt, wie breit das Phänomen vor Verfolgung war. Auch der Artie Shaw ist später auf einer Liste gelandet, 1950 ist auch er in einer Publikation «Red Channels» genannt worden und auch 1953 hat er selber vor dem Kongress aussagen. 1939, dann, wo die Aufnahme, die wir jetzt gerade hören, gemacht wurde, hat natürlich noch niemand etwas von dem können vermuten. Es war eine unbeschwerte Zeit gewesen. Im Rückblick schon fast ein bisschen unheimlich.

Das ist der Benny Goodman mit Lady Be Good. Das ist der Schlusspunkt von dieser Sendung über die Retrospektive Red and Black Hollywood vom Locarno Film Festival 2026. Die kurze Zusammenfassung hier im Satz: 10 Namen, 1 Verhör, 13 Jahre Schweigen, eine Geschichte, die bis heute nachhalt und kaum ist aufgearbeitet worden. Es gibt einen fantastischen Begleitband zu dieser Retrospektive Red and Black Hollywood Left and the Blacklist vom Ehsan Kosbach zusammengestellt. Wer noch tiefer einsteigen will, es gibt eine 6-teilige Podcast-Reihe vom Kosbach selber, ebenfalls unter dem Titel Red and Black. Das findet ihr unter auf eurer Lieblings-Podcast-Plattform. Ja, das war es von heute. Merci vielmals fürs Zuhören und ich wünsche euch weiterhin einen schönen Sonntag.

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0: Wir begrüßen euch herzlich im Queer Up Radio auf Radio Rabe, Lora, Grenzenlos und Kanal K. Ich bin der Ludwig und am Mikrofon neben mir sitzt der DJ Corey.
1: Hallo zusammen, willkommen im Queer Up Radio.
0: Wie immer am ersten Sonntag im Monat ist Gay-Pop angesagt. 80% Musik, 20% Corey und Ludwig, 100% schwul. Wir sind beides Musikliebhaber und DJs. Die Popwelt beobachten wir seit den 70er Jahren mit einem schwulen Auge. Und das hörst du heute.
1: Band.lgbt präsentiert ein paar Veranstaltungstipps für den September.
0: Wir haben ja Klatsch und Tratsch aus der Popwelt und Corey präsentiert seine Musiktipps. Heute neue Musik von Miriam Bill, Steve Lacy, Tom Aspal, Ebo und noch vielen mehr.
1: Ihr 2 Stunden präsentiert Ludwig Perle aus seiner Plattenkiste. Heute reist er mit euch an die Riviera. Lieder über und für die Sommerzeit. Ein bisschen träge, ein bisschen melancholisch oder einfach mit viel positiver Energie und viel Farbe. «The World in Color» ist ein passender Feel-Good-Sommersong. Ich ist ein Gizmo Varilas.

0: Ja, der Gizmo Varillas sieht die Welt in Farben, «The World in Colors» ist das ab seinem gleichnamigen Album, das letztes Jahr rausgekommen ist. Schon dann habe ich es den ganzen Sommer lang gehört und diesen Sommer war es nicht anders. Darum gibt es in der zweiten Stunde, wenn ich Perlen aus meiner Plattenkiste präsentiere, noch mehr Sommer. Ich spiele meinen persönlichen Soundtrack zu meinen diesjährigen Ferien an Riviera. 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Der Gaskessel feiert seinen 55. Geburtstag. Und das eine Woche lang, ab heute Sonntag, 6. September. Und weil Queers im Gaskessel schon immer einen Platz hatten, fehlen die an diesem Fest natürlich nicht. Am Freitag, 11. September, bespielt das Queer Underground Movement DJ-Kollektiv der Kleine Kessel. Hast du einen queeren Freund, eine queere Freundin, die einen Partnerin sucht? Nimm die Person mit an die Veranstaltung Pitch Your Single Queer Friend am Freitag, 18. September im queer-feministischen Raum. Die Bartli von Glitter und Company versuchen sich als KupplerInnen. Wird bestimmt ein lustiger Abend werden. Am Samstag, 19. September, kannst du einen Blick hinter die Kulissen von einer Dragshow wagen. Hinter den Kulissen heisst jedenfalls die neue Show von Queertainment und sie versprechen Intrigen, Ego-Trips, spirituelle Krisen, zu viel Glitzer und den Koffer mit Eigenleben. Mehr Infos zu diesem Abend findest du in der Agenda auf bern.lgbt. Und am Samstag, 26. September, ist im ISC Bern wieder Golden Toller Dance. Für diesen Abend habe ich als Gast-DJ die beliebte Anouk Amok eingeladen. Wir werden einen wilden Mix machen mit Hits aus den 80er, 90er und 0er Jahren. Ich würde mich freuen, wenn ich dich dort sehe. 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Wir haben es alle mitbekommen, Dolly Parton ist von uns gegangen. Und alle sind sich einig, das ist ein grosser Verlust. Dolly Parton ist auch eine Lieblingssängerin von mir und Corey. Wir sind vor fast 20 Jahren sogar nach London geflogen, um sie mal live in Konzert zu sehen. Das war unvergesslich, oder?
1: Ja, aber du vergisst es, dass wir sie auch 2014 in Köln noch einmal live gesehen haben. Und das ist auch ebenfalls so gut.
0: Ja, zum Glück haben wir Dolly Parton überhaupt zweimal dürfen live erleben. Also es hat sich gelohnt, für sie Geld auszugeben. Mir bleibt Dolly vor allem in Erinnerung als grossartige Songwriterin, aber auch als einzigartige Person und natürlich als Ally for LGBT-Community. Auch wenn ihre sterbliche Hülle ist gegangen, ihre Lieder werden bleiben. Doch mit welchem Song wollen wir uns heute von ihr verabschieden? Es gibt so viele gute Songs von Dolly Parton, dass es keine einfache Entscheidung ist. Ich habe mich für einen von ihren letzten Songs entschieden. «If You Hadn't Been There». Es ist ein Liebeslied, das sie geschrieben hat für ihren Mann Carl. Den hat sie 1966 geheiratet, als sie gerade 20 war. Letztes Jahr ist der Carl verstorben. Die diamantene Hochzeit hat er also nicht mehr erlebt. Als Dank an die 59 Jahre Ehe hat sie das Lied ein paar Tage nach seinem Tod veröffentlicht. Und jetzt, mehr als ein Jahr später, ist ihm seine Dolly gefolgt. Wenn sie also singt, ich wäre nicht hier, wenn du nicht da wärst gewesen, ist das ehrlich gemeint. Ich bin froh, dass Dolly in ihrem Leben nicht nur viel Erfolg als Musikerin hatte, sondern auch eine starke Liebe hat gefunden.

Ach, Dolly Parton, selig, if you hadn't been there. Das war das letzte Liebeslied, das Dolly Parton geschrieben hat für ihren Ehemann Carl. Dolly Parton, Songwriterin, Sängerin, Schauspielerin, Wohltäterin, Businessfrau, LGBT-Ally und einfach ein grossartiger Mensch, ist am 25. August im Alter von 80 verstorben. Wir werden sie vermissen. 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Als nächstes gibt's Klatsch und Tratsch aus der bunten Welt vom Pop.

0: Dolly Parton ist leider von uns gegangen. Aber sie hat ihre Fans noch einen unveröffentlichten Song hinterlassen. Die Aufnahme mit dem Titel «My Place in History» ist bis zum Jahr 2046 in ihrer Zeitkapsel unter Verschluss und wird an Dollys 100. Geburtstag veröffentlicht. Die kanadische Sängerin Celine Dion bereitet sich nach 6 Jahren Pause intensiv auf ihr baldiges Bühnen-Comeback vor. 3-mal in der Woche machen sie Pilates und 2-mal in der Woche Ballett, hat die Kanadierin dem Magazin Harper's Bazaar in einem Interview verraten. Madonna hat an ihrem 68. Geburtstag im August krachen. Die Sängerin hat bis 2 Uhr morgens in einem griechischen Dorf auf der Insel Korfu gefeiert und hat sogar einen italienischen Kinderchor einfliegen. Superstar Madonna geht dieses Jahr mit den meisten Gewinnchancen in die Verleihung der MTV Video Music Awards mit 11 Nominierungen, darunter die der Sparte Video, Künstler und Song des Jahres. Für die 68-Jährige die Liste von KandidatInnen an. Am 9. August 2026 wäre US-Popstar Whitney Houston 63 geworden. Jetzt bringt der grosse Spielwarenhersteller eine Barbie-Version von Sängerin raus. Die Puppe ist ab sofort erhältlich und die Kritiken fallen positiv aus. In einem Interview erzählt die US-amerikanische Schauspielerin Gillian Anderson, wie sie im konservativen Milieu aufgewachsen sei und trotzdem auch in Anführungszeichen verbotene Liebe mit einer Mitschülerin geführt habe. Frisch verlobter Sam Smith hat in einem Interview verraten, wie das Popstar-Leben nach der Verlobung ist und spricht von gemütlichen Momenten in der Badewanne, vor dem Fernsehen und lesbischen Bars. Hollywood-Star Nicole Kidman ist im Musikvideo zur neuen Single vom offenschwulen Sänger Troy Sivan zu sehen. Optisch beruft sich das neue Video auf das queere New York der 80er Jahre und akzentuiert eine transfreundliche und feminine Ästhetik.
1: Ja, merci Karin für diesen Tratsch und wir machen gleich weiter mit deinen Musiktipps.
0: Yes. Ciao, du hörst Queer auf Radio Vrabe, Lora, grenzenlos auf Kanal K. Ich bin der DJ Corio, präsentiere dir die Musiktipps für den September. Die Programmübersicht. Das Liebesglück von Sam Smith. Die neue Lebensfreude von Medium Bild. A Hot R&B Summer mit Steve Lacy, Destin Conrad und Channel Tres. Das Comeback vom Pornobalke mit Thomas Paul. Jonathan Breed sieht blank. Drama mit Grace Cummings. Queer World Pop aus Brasilien und Kolumbien mit Bruno Perle und Lido Pimienta. Last but not least, der Conscious Rap von Ibau geht in die nächste Runde. Wir starten mit Sam Smith und Medium Bild. Sam Smith ist glücklich verliebt. Der nicht-binäre britische Popstar ist in einer wunderschönen, erwiderten Beziehung mit dem Modedesigner Christian Coven. Beide leben neu in Brooklyn. Hazel Eyes ist ein musikalischer Liebesbrief an Sam Smith Verlobte, der sich wie eine warme Umarmung anfühlt. Der Herzschmerz von der ersten Alben und die Provokationen aus dem letzten Werk Gloria gehören definitiv der Vergangenheit an. Sam Smiths neue Songs kommen praktisch ohne Vokalakrobatik aus und zeugen von grosser Authentizität und Leidenschaft für nostalgische Klänge zwischen Gospel, Soul, Folk, Blues, Doo-Wop und Country. Medium Build, das Soloprojekt vom Singer-Songwriter Nick Carpenter aus Alaska und grosse queere Hoffnung vom Confessional Country, bringt endlich den Nachfolger zu seinem akklamierten Album Country raus. Auf King of Having Fun lehrt Medium Build mit seiner destruktiven Ader klar zu kommen und Freude am Leben zuzulassen. Er bezeichnet das neue Projekt als eine imaginäre Postkarte aus der Reha. Carpenter hat die 14 Songs mit seiner Band und enge Vertrauten live im Studio aufgenommen, um mehr Direktheit und echte Rock'n'Roll-Gefühle einzufangen. Medium Build verbindet Country, Folk und Indie zu einem vielschichtigen Sound zwischen Intimität und Energie. Und jetzt Musik. Zuerst hörst du Sam Smith mit Hazel Eyes, dem gleichnamigen neuen Album, und nachher Medium Build mit In My Gut.

Du hast Medium Build mit In My Guard gehört, aber seinem neuen Album King of Having Fun. Du hörst Queer Op Radio, Frabellora, grenzenlos auf Kanal K. Ich bin der DJ Cori und präsentiere dir die Musiktipps für den September. Wir machen weiter mit drei afroamerikanischen Queerie Acts: Steve Lacy, Destin Conrad und Channel Trees. Alles im Zeichen vom R&B im weitesten Sinne. Steve Lacy ist das ehemalige queere R&B-Wunderkind, beendet mit Oje eine vierjährige Schaffenspause. Nicht zu Unrecht gilt Steve Lacy als legitime Nachfolger von Prince. Wie das Genie aus Minneapolis macht Steve Lacy alles mehr oder weniger allein. Vom Songwriting über die Produktion bis zur Interpretation und kreative Leitung. Im Song «The Feeling», der von Sinnlichkeit, Falsettstimmen und Groove strotzt, ist der Einfluss vom Meister deutlich erkennbar. Aber auf Oje nutzt Steve Lacy die Nostalgie als Ausgangspunkt für die Entwicklung von seiner eigenen musikalischen Sprache. Er schwebt zwischen Gitarre und Synthes, lässt Trip-Hop auf Soul treffen, vermählt Alternative Rock mit R&B und balanciert zwischen Experiment und Pop. Der offen queer Songwriter, Internetphänomen und Musiker Destin Conrad hat für sein Debütalbum Love on Digital von 2015 eine Grammy-Nominierung in der Kategorie Best Progressive R&B Album einheimsen. Sein außergewöhnliches musikalisches Talent hat Destin Conrad weiter auf dem Alternative Jazz Projekt YMC gezeigt. Mit einem neuen Album Roadrunner erkundet Destin Conrad neu seine jamaikanische Wurzeln und zaubert ein persönliches Dancehall Reggae R&B Album hervor. Als Features sind unter anderem Kiwi Ann, Amanda Reifer und Stalk Ashley dabei. Channel Trace, der queere US-amerikanische Rapper und Producer aus dem kalifornischen Compton, wird nach einem kurzen Aufenthalt bei einem Major wieder unabhängig. Auf Enigma POV konzentriert sich Channel Trace wieder auf das, was er am besten kann. Mit seiner samtweichen Baritonstimme rappt er auf eine tanzbare Soundkulisse aus basslastigem House, Funk, West Coast, Hip-Hop und Techno. Auf Enigma POV gibt es keine Features, dafür hey Pharrell bzw. Take a Day Trip, Be Curious und Gangsta mitproduziert. Und wenn wir schon im Dance-Bereich sind, der schwule Künstler Tom Aspel lässt sich auf seinem vierten Album «Moustache von Sonne, Sex, schwitzende Körper, Synthie-Pop, French House und Italo-Disco» inspirieren. Der Schnauz und der Pornobalken vom Albumtitel symbolisiert zum einen Sex und Männlichkeit und andererseits auch eine gewisse Verletzlichkeit in dem selbstsicheren Image. Mit «Moustache» fängt Tom Aspel das Gefühl vor schwule Sommernacht auf Tanzflächen ein und bringt geschickt Camp, Fun und Melancholie unter den Hut. Und jetzt Musik, als nächstes gehörst du Steve Lacy mit «The Feeling», nachher Destin Conrad mit «I Love Your Body», Channel Trace mit «Gangster» und am Schluss noch Tom Aspel mit «You Can Try Me».

Queer Dance for Queer People, Tom Aspel mit You Can Try Me, hast du gerade gehört. Du hörst Queer Op Radio, Frabe Lora grenzenlos auf Kanal K. Ich bin der DJ Corio, präsentiere dir die Musiktipps für den September. Wir machen weiter mit Jonathan Bree aus Neuseeland und Grace Cummings aus Australien. Jonathan Bree, der Künstler aus Neuseeland, behält seine geheimnisvolle Latexmasken an, zeigt auf dem Cover vom neuen Album allerdings sein Füdeli. Für «Don't Call It Love» lässt Jonathan Bree im wörtlichen und bildlichen Sinn fast alle Hüllen fallen. Er entwirft einen dunklen, retro-futuristischen 80s-Sound, der die HörerInnen in eine lange Reise durch die nächtliche Schatten und menschlichen Abgründe begleitet. Allein oder mit seinen Gesangspartnerinnen Princess Chelsea, Rachel Clark oder Adam Dillon setzt sich Jonathan Bree mit Sexualität, Rollenspielen, Begehren und emotionale Ambivalenz auseinander. Schon als Kind hat sich die australische Songwriterin Grace Cummings allein und unverstanden gefühlt und hat sich in dunkle und prunkvolle Fantasiewelten zurückgezogen. Der Hang zu Bombast und Opulenz lebt Grace Cummings ebenfalls auf ihrem neuen Werk «Blood Hearts» aus. Grace Cummings Trumpf ist ihre gewaltige Stimme, mit der sie das ABC der Emotionen in Perfektion beherrscht. Auf «Blood Hearts» entfernt sich Grace Cummings von ihren folgigen Anfängen zugunsten von einem intensiven und dramatischen Singer-Songwriter-Pop, der in seiner atmosphärischen Tiefe eine enorme Sogwirkung entfaltet und an den Barock-Pop von Rufus Wainwright aus seinen Want-Alben erinnert. Und jetzt Musik. Als nächstes kommst du Jonathan Bree mit Princess Chelsea in Part-Time Lover, nachher Grace Cummings mit John Lennon.

Das ist Grace Cummings mit ihrem persönlichen Song John Lennon, ihre Hommage an den Ex-Beatle. Du hörst Quirop Radio, Frabelora grenzenlos auf Kanal K. Ich bin der DJ Cory und präsentiere dir die Musiktipps für den September. Wir fahren weiter mit dem Bruno Berle aus Brasilien und Lido Pimienta aus Kolumbien. Bruno Berle ist ein queerer Komponist, Dichter und Multiinstrumentalist aus Maceió, an der Nordküste von Brasilien. Sein zarter Sound aus Musica Popular Brasileira, Akustik, Soul, Bedroom, Pop und elektronische Spielereien ist der ideale Begleiter von einer Gartenparty oder von einsamen Nächten am Strand. Bruno Berles weiche und leisliche Stimme hält die Songs auf Sem Fronteiras zusammen. Mit ihren sanften Melodien und subtilen Arrangements erzeugen die Songs eine Aura von Ruhe und Gelassenheit und schlagen eine Brücke zwischen Tradition und zeitgenössische brasilianische Popmusik. Lido Pimienta ist eine kolumbianische Singer-Songwriterin und Musikerin, die sich als queere Künstlerin versteht und in ihren Songs Themen wie Sexualität, Rassismus und Kolonisation behandelt. Ihr neues Werk Caribenia ist eine Abkehr von dem orchestralen Arrangement vom Vorgänger La Bellezza, wo sie europäische klassische Musik mit Reggaeton-Elementen verwoben. Der neue Albumtitel setzt sich aus den Elementen Caribbean und Enya zusammen. Im Unterschied zur berühmten irischen Musikerin driftet Lido Pimientas Sound aber nicht in New Age und Ambient Gefilden ab, sondern ist stark von Tanzmusik und karibischen Rhythmen geprägt. Und jetzt Musik. Als nächstes hörst du Bruno Berle mit Voce Yasai Keu Te Amo und nachher Lido Pimienta mit Marea.

0: Das ist die kolumbianische Sängerin Lido Pimienta mit Maria Xia bei dem neuen Album Caribenia. Und schon sind wir beim letzten Musiktipp vom Abend angekommen, Ibo. Auf ihrem sechsten Album Typologie eines Lebens zementiert die Münchnerin mit kurdisch-türkischen Wurzeln ihren Status als wichtiger Sprachrohr für die LGBTQ-Community und migrantische Gruppen. In ihrem modernen und musikalisch vielseitigen Hip-Hop schildert Ibo schonungslos und empathisch ihre persönlichen Erfahrungen mit Identität, Familie, Migration, Rassismus und gesellschaftliche Ungleichheit. Sie rappt gegen Sexismus, Rassismus und Homophobie und setzt sich für eine offene, solidarische und gleichgestellte Gesellschaft ein. Mit nachdenklichen und club-orientierten Songs stößt Ibo gesellschaftliche Debatten an, verbreitet queere Freude und zeigt Haltung. «Butch im Tank» ist ihre neue Hymne für lesbische Selbstakzeptanz. Im Übrigen ist Ibo im August im Open Air am Kocherpark in Bern auftreten und ich war dabei und sie hat mich live sehr gut überzeugt und ich finde sie echt cool. Und mit Ibo habe ich mit den Musiktipps geschlossen. Ich verabschiede mich von Quirop Radio auf Rabelora, grenzenlos auf Kanal K. Wünsche dir einen schönen Rest vom Abend und einen guten Start in die neue Woche. Aber bleib noch dran, nach mir folgt Ludwigs Sendung «Perle aus Ludwig Plattenkiste», heute mit Riviera-Songs. Davor hörst du noch Ibo mit «Butch im Tank». Tschüss!
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1: Willkommen im Schloss Ludwig. Ich bin der Schlossherr und präsentiere euch Perlen aus Ludwigs Plattenkiste. Für das Queerabradio suche ich in der wohl schwursten Plattensammlung von Schweiz Lieder zu einem bestimmten Thema aus. Heute reisen wir zusammen an die Riviera. Wie immer, wenn ich auf Reisen war, bringe ich als Souvenirs Musik mit. Im Juni bin ich mit meinem Schatz an italienischen und französischen Riviera gsi. Wir haben in Genua angefangen mit unserer Reise und in Nizza aufgehört. Dazwischen sind wir in Ventimiglia, Menton und Cap Martin gsi. Auch wenn dann schon die Hitzewelle über Europa war und ich 10 Tage lang nur geschwitzt habe, haben wir doch wunderbare Ferien gehabt und ja viele schöne

Aber in der Version vom Salonmusiker und Saxophonist Fausto Papetti. Der ist 1923 nahe an der Schweizer Grenze geboren worden und 1999 in Sanremo, also an Riviera, verstorben. Ich finde es den perfekten Song für Ferien an Riviera. Ein bisschen kitschig, ein bisschen nostalgisch, ein bisschen träge. Also gerade richtig für warme Tage am Meer. Hier ist der Fausto Papetti mit La Dolce Vita und nach ihm gibt es dann gerade noch einen weiteren Easy Listening Track, und zwar vom Francis Lai aus Nizza.

Das ist Easy Listening. Eine Komposition von Francis Lai ist es gewesen. Die hat er für den Film «Un homme et une femme» von Claude Lelouch 1966 geschrieben. Der Francis Lai ist 1932 in Nizza geboren worden und hat als Komponist sehr grosse Erfolge gehabt. Für einen Soundtrack zum 1970er Kinokassenschlager «Love Story» hat er sogar den Oscar gewonnen. Und wer aus meiner Generation massig nicht an den Film, den weichzeichnet Softsex-Film «Billy Tees» erinnern, der hat er nämlich auch den Soundtrack gespielt und der hat sich auch extrem gut verkauft. 2018 ist der Francis Lai gestorben und in seiner Geburtsstadt Nizza ar Riviera beerdigt worden. Du hörst Perle aus der Plattenkiste im Queer Up Radio auf Radio Rabe, Lora Grenzenlos und Kanal K. Heute mit meinem Soundtrack für Ferien ar Riviera. Die erste Station auf meiner Riviera-Reise war Genua. Die Stadt ist bereits im 11. Jahrhundert dank ihrem Hafen reich geworden und noch reicher sind sie im 16. Jahrhundert geworden mit ihren Banken. Aus der Barockzeit sind auch die vielen Paläste in Genua. Sehr, sehr schöne Paläste sind dort zu bewundern. Doch Genua hat nicht nur die opulenten Paläste und massenhaft Kunst aus der Barockzeit zu bieten, sondern auch einen modernen Hafen und eine mittelalterliche Altstadt mit engen und dunklen Gassen, wo damals, wie heute übrigens immer noch, kriminelle Dealer und Prostituierte ihre Dienste anbieten. Über so eine Gasse in der Altstadt hat der berühmte Sänger aus Genua, der Fabrizio De André, einen Song geschrieben. «Via del Campo» heisst die Gasse. Hat musikalische Elemente aus der Barockmusik und besingt poetisch das Streben nach Glück vor einer Hure. Mit der schönen Schlusszeile, und jetzt versuche ich mich in Italienisch, «Dai diamanti non nasce niente, dal letame nascono i fior». Was so viel heisst, aus Diamanten entsteht nichts. Aus Mist wachsen Blumen. Hier ist der Fabrizio De André mit «Via del Campo» aus dem Jahr 1967. Nachdem wir die Hurengeschichte aus der verruchten Gasse in Genua gehört haben, hören wir einen der schönsten Sommersongs überhaupt, «Estate» von Bruno Martino aus dem Jahr 1960.

Dalida hat ihre Liebe in Portofino gefunden. Ich liebe den Song von Dalida, den sie 1959 zum Hit hat gemacht. Weil komponiert und gesungen wurde, ist er schon ein Jahr vorher vom Fred Buscaglione. Doch Dalidas Version verhebt bis heute und ist ein Lied für die Ewigkeit. Aber ich selber bin bis heute noch nie in dem Portofino gewesen. Das steht schon lange auf meiner Bucketlist. Du hörst Perlen aus Ludwigs Plattenkiste im Queer-Up-Radio auf Radio Rabe, Lora, Grenzenlos und Kanal K. Heute mit dem Soundtrack zu meinen Riviera-Ferien. Wir verlassen die italienische Riviera und reisen weiter nach Frankreich an die Côte d'Azur. Auch dort hat mich die pralle Sonne zum Schwitzen gebracht. Im schönen Städtchen Menton, die Stadt der Zitronen, und sie sind sehr stolz darauf, überall Souvenirs mit Zitronenmotiv und es gibt sogar ein jährliches Fête du Citron. Bei dieser Hitze dort ist Zitronenwasser eine gute Wahl und für ein bisschen Abkühlung hat das blaue Meer gesorgt. Als nächstes drei Chansons aus den 60s, die mich in Menton begleitet haben. «Plein Soleil» vom Gilbert Bécaud beschreibt Verliebtheit in prallen Sonne, wenn der Sand vom Strand zum warmen Bett wird. Brigitte Bardot besingt in ihrem Lied «La Madraque» die schönen Sommerferien, die sie in ihrem Häusli in Saint-Tropez verbracht hat. Und sie schwärmt von Köstlichkeiten wie Coquillage et Crustacés. Ich komme gerade ein bisschen Hunger rüber. Das Lied ist von 1963 und ist eines meiner All-Time-Favorite-Songs. Und dann noch die ultimative Power-Schnulze aus Frankreich von Christophe, wo das Gesicht von seiner Liebsten in Sand gezeichnet hat. Doch, puis, il a plu sur cette plage, cette orage, elle est disparue, et j'ai crié, crié Aline. Pour qu'elle revienne. Ja, du hast es erkannt. Doch bevor der Christophe und Aline rennen, hören wir den Gilbert Bécaud mit «Blain Soleil» aus dem Jahr 1964 und die Göttin von Saint-Tropez, Brigitte Bardot.

Ach, lieber der Song. Et j'ai crié, crié, Aline pour qu'elle revienne. Ich habe ihn schon als Kind geliebt und ich liebe ihn heute noch. Auch 61 Jahre nach seiner Veröffentlichung packt ihm das Chanson immer noch. Erst kürzlich habe ich gerade einen jungen Mann gehört, in meinem privaten Umfeld, der das Lied gesungen hat. Aline von Christophe ist ein wahrer Evergreen oder ein richtiger Heuler, wie wir hier sagen. Du hörst Perlen aus der Plattenkiste im Queerab Radio auf Radio Rabe, Lora Grenzenlos und Kanal K. Heute mit meinem Soundtrack zu meinen Riviera-Ferien. Bis jetzt war meine Riviera-Sendung sehr oldies-lastig. Was voll okay ist. Gute Songs bleiben gut. Doch in der Ferien habe ich meine Ohren immer offen, wenn ich in einer Strandbar oder in einem Restaurant im Hintergrund Musik höre, schnappe ich hier und da einen Song auf und packe ihn ein als Souvenir für daheim. Die nächsten drei Lieder sind solche, die ich während meiner Riviera-Ferien entdeckt habe. Alle drei sind zwar neueren Datums, doch jedes ist ein Cover von einem Oldies. Ich habe ja gesagt, gute Songs sind immer wieder neu zu interpretieren. Der eine ist die französisch-englische Version vom Popklassiker Summer Wine, bekannt worden durch Lee Hazlewood und Nancy Sinatra. Doch das Cover, wo Alex Campranos und Clara Luciani 2020 gemacht haben, ist sehr gelungen und bei mir diesen Sommer ständig gelaufen. Auch «L'amour à la plage» ist ein Cover im Original von der Band Niagara von 1986. Doch mehr Riviera-Feeling gibt mir das neue Cover, das «Alice et moi» 2019 gemacht haben. Auch wenn man es anders vermutet, ist «Alice et moi» kein Duo, sondern der Projektname von Pariser Elektropopperin Alice Vanor. Ein Song hat sich diesen Sommer sehr hartnäckig in meine Ohren eingenistet. «Fio Maravilla». Sowohl das Original von Nicoletta von 1973 wie auch der Remix vom Männer-Elektro-Duo «Bon Entendeur» von 2024. Mit ihrem French-Disco-Touch geben die beiden Männer von «Bon Entendeur» gut ausgewählte Oldies, ein zeitgemässes Kleid, ein neuer Klang, der immer sehr poppig tönt. Und das ist ihnen bei «Fio Maravilla» besonders gut gelungen. Hier also die drei Sommersongs, die mich an Riviera entdeckt habe. «Summer Wine», «L'amour à la plage» und «Fio Maravilla».

Pio Maravilla von Nicoletta im Remix von Bon Entendeur. Der Song mit dem Schi-Schi-Schi-Schi-Schi-Schi-Schi ist mir wirklich den ganzen Sommer nachgelaufen. Ein hartnäckiger Ohrwurm, aber nicht lästig. Und machen wir doch noch mit Italo Disco weiter. Und zwar hören wir noch der Valentino Vivace, unser Tessiner Kollege, ab seinem neuen Album, Estate Torna Presto heisst der Song, und das ist der erste Song heute, der wirklich eine neue Komposition ist. Kein Cover, kein Oldies, sondern aktuell von heute, von 2016. Valentino Vivace.

Estate torna presto. Der Sommer kommt bald zurück. Das ist der Valentino Vivace ab seinem neuen Album Gostiliare. Sehr empfehlenswertes Album und ein wunderbarer Song, finde ich das. Du hast Perlen aus der Plattenkiste gehört im Queer-Up Radio auf Radio Rabe, Lora Grenzenlos und Kanal K. Heute mit meinem persönlichen Soundtrack zu meinen Ferien an italienischen und französischen Riviera. Diese Sendung und alle anderen, die ich schon gemacht habe, kannst du auf meiner Homepage schlossludi.ch oder auf queerabradio.ch nachhören. Dort findest du auch alle anderen Queer-Up Radio-Sendungen und Termine. Auf Apple Music und Spotify gibt es eine Playlist von mir mit noch viel mehr schönen Riviera-Songs, der passenden Soundtrack für Ferien am Meer. Einfach nach meinem Profilnamen DJ Ludwig suchen oder du findest schon die Links auf meiner Homepage. Zum Schluss noch zwei Songs, die ich nicht nur an Riviera höre, sondern ganzjährig über meine Lautsprecher schallen. «La Vacance au bord de la mer» ist ein wunderschöner Song über Erinnerungen an Sommerferien am Meer, wo man noch ein Kind war. Im Original von Michel Jonas, von 1973, doch wir hören meine Lieblingsversion von diesem Lied. Und zwar ist die vom Duo Brigitte aus dem Jahr 2012. Und passend zum Abschied der Song «L'été est fini» vor Kanadierin Christiane Charbonneau. Und das Lied stammt aus meinem Geburtsjahr 1966. Auch ich erinnere mich gerne an meine Ferien in Italien mit der Familie, mit meinen Eltern und Brüdern und an meine Ferien diesen Sommer mit meinem Schatz an Riviera. Doch jetzt ist einmal genug mit Hitzesommer. Der Herbst darf ruhig kommen. Ich bin Ludwig und wünsche dir eine kühle Nacht.

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Schönen guten Abend. Willkommen herzlichst bei Unerhörtes, Ungehörtes. Ich bin leider ein bisschen heiser geworden. Leicht erkältet. Tut mir leid, wenn man meine Stimme nicht so gut hört. Ich probiere es mal ein bisschen lauter zu machen. Tja, Unerhörtes, Ungehörtes heute Abend. Sehr, sehr ruhig. Aber auch ein bisschen rhythmisch und vor allem sehr angenehm, sehr ambient, melodisch. Ja, chill. Richtig chill. Ich habe dann auch noch einen Künstler, den ich zeigen möchte. Sachen, die er mir geschickt hat. Das später, am Anfang ein bisschen schöne Tunes von Martin Nonstatic.

Martin Non-Static von seinem Album Pulsatil. Das Stück heisst Shifting Back Through Forth.

Pulsatile vom Non-Static. Stücke heissen Volatile Inhale.

du gehörst auf Radio Rabe Unerhörtes, Ungehörtes. Noch immer und immer und immer wieder und immer schon. Wir haben verschiedene Sachen gehört vom Label Ultimae. Ultimae Records von Lyon. Immer sehr schöne Ambient-Sachen und eben auch so wirklich auch Experimentals. Wir haben viele Sachen gehört von Martin und Static. Vor allem aus dem Album Pulsatil. Sehr gute Arbeit von ein paar Jahren schon. 23, glaube ich, oder so. Dann haben wir Sachen gehört von Huva Network. Auch von Ultimae. Da gehen wir noch ein bisschen weiter und hören noch mehr so chillige Sounds.

Ein Stück von Lars Leonard. Geil ist ich, oder? Hat er gut gemacht. Das Stück heisst Deft Perception.

Ja, willkommen in der zweiten Stunde. Welcome in the second hour. On the best on here, John presented. Ja, Unerhörtes, Ungehörtes. Ich möchte noch einen Künstler vorstellen. Der Robert Liebhuner. Macht wunderschöne digitale Sachen. Sein Projekt heisst Delta Sync Kern. Ist, glaube ich, so eine Mathematik-Formel. Ja, Delta Sync Kern ist ein digitales Musik- und Kunstprojekt zwischen IDM, Elektronika, Glitch und Ambient. Und es geht kreist um Fragen von Bewusstsein, Existenz, Erinnerung, Transformation und Identität. Aber auch darum, wo Grenzen zwischen organischem und maschinellem Ausdruck verlaufen. Delta Sync Kern erscheint jeweils in vier kleinen Track-EPs. Vier Stück oder so, vier, fünf. Und ist ein wachsendes Archiv von Musik, visueller Sprache und codeartigen Textfragmenten. Das Ganze ist ein fortlaufendes System. Tja, lassen wir mal ein bisschen rein. Ins Schaffen von Kernsync, Delta Sync, Kern.

das in Kern. Stücke heissen Mnem First. Hören wir das nächste. Delta Kern. Das ist eine kleine Auswahl aus diesen verschiedenen Archiven. Von Delta Sin Kern gibt es 9 EPs inzwischen schon. Sehr spannend, sehr intensiv, sehr intellektuell. Zum Teil auch ein Stück Titel. Da komme ich dann nachher noch dazu.

Ich höre ein paar Stücke von Deltas in Kern. Robert Lipunner. Wir haben ein Stück gehört, Glitch. Das zuvor ist STCO11300. STU 113. Also Titel sind sehr schwierig zu interpretieren, auszusprechen oder auch zu schreiben, weil Delta sind Kern schreibt sich tatsächlich mit einem Delta am Anfang. Sieht aus wie ein A eigentlich. Asinox. Right. Aber schöne Werk, unheimlich ergreifend. Hören wir noch das letzte, Etera. Wie gesagt, das Ganze ist in einem Archiv. Mit jeweils 4 Tracks, glaube ich. Und 9 so EPs gibt es schon. Zu finden auf Bandcamp. Bandcamp. Wir müssen aber Delta richtig schreiben. Delta sind Kern.

Tja, danke Robert fürs Zusenden von deinen tollen Music Files. Deltas Hinkern, wirklich ganz toll. Gefällt mir, ist sehr, sehr, sehr, sehr gut gemacht. Und ja, fahrt ein mit den Melodien. Yeah, stay tuned, Unerhörtes, Ungehörtes, mit ein paar Ambient Tracks.

schöner Track von E-Rot. Ebenfalls rausgekommen auf Ultimae Records. E-Rot, sehr cool für Ambient. Machen wir einen Step ein bisschen in die andere Richtung. Hören wir Human Space Machine.

hätten ja das gerufen. Human Space Machine. Stücke geheißen. Das dritte Auge, Third Eye. Das hören wir jetzt noch von TV One. Division. Das Zeug ist alles von Reset. Die letzte, 10.

Tja, Zeit zum Abschied nehmen. Ein so einer schönen Track geht sich noch aus. Ich habe mich entschieden für Books, The Approach. Auch vom genannten Album 10 von Reset. Books. Ja. Bleibt mir nur noch ein Stück.

Yeah, unerhörtes, ungehörtes. Alle zwei Wochen am Sonntagabend ab der 9. Und ja, das nächste Mal mit der Simme, so hoffe ich doch sehr. Für uns alle, ja. Vielleicht ist sie dann wieder dabei und voll fit. Und ja, stay tuned, schlaf gut und viel Spass weiterhin in deinem Leben.

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